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The Drifters brachten Grandma's Jukebox zum Laufen mit einem Titel, den Sie sicher mit Elvis Presley kennen, Such a Night. Die nächste Aufnahme war wohl eine der ersten eigenen Schallplatten meines großen Bruders, an die ich mich erinnere. Auf dem Philips-Label sind hier The Four Lads aus Kanada mit Istanbul, not Constantinople.

Sieben einsame Tage hieß der Song bei uns, ich glaube mit Alice Babs aus Schweden, aber es gab mehrere Versionen. Dieses war Georgia Gibbs mit Seven Lonely Days aus dem Jahre 1953. 1958 war dieser Song ein Top-Ten-Hit und entsprechend klingelte das Geld in der Jukebox. Susie Darlin, Robin Luke, Sie erinnern sich?

Von fast jedem US-Hit gab es damals eine deutsche Version und dieser Song wurde für Fred Bertelmann ein Millionseller, der lachende Vagabund. Und ich habe Rusty Draper's Top 10 Hit aus dem Jahre 1953 gespielt, Gambler's Guitar. Ivory Joe Hunter hatte mit diesem Song 1950 einen Nummer 1 Hit, I Almost Lost My Mind. Und ich finde diese Aufnahme viel schöner als das Remake von Pat Boone, das einige Jahre später folgte.

haben sie auch ein wenig mit den Everly Brothers geträumt. All I Have to Do is Dream. 1958 war das eine Nummer 1 in den USA. Jetzt habe ich etwas, was es damals nicht so oft gab. Ein Italiener aus Belgien stürmte die Hitparaden in den USA, Deutschland und vielen anderen Ländern. Rocco Granata besang seine Marina. Ein echter Gassenhauer war das.

Die Drifters hatten 1959 mit This Magic Moment einen weiteren Top-Ten-Hit, der die Münzen in der Jukebox klingeln ließ. Wie einfach man zu einem Hit kommen kann, bewies Conway Twitty 1958: einfach die Tonleiter rauf und wieder runter. It's only make-believe. Ein Nummer-1-Hit wurde das.

Moin moin und schönen guten Nachmittag. Gerd Musfeld am Mikrofon mit der 375. Ausgabe Teen Beat damals. Grandma's Jukebox habe ich heute mitgebracht und ich wünsche viel Vergnügen und gute Unterhaltung.

1958 hatten sie mit Big Man wohl ihren zweitgrößten Hit, nur noch übertroffen von der Vorgängerplatte 26 Miles, The Four Preps. Drei der Originalmitglieder des Quartetts sind nicht mehr am Leben. 4 Jahre haben sie Ricky Nelson durch die Ozzy & Harriet TV-Show seiner Eltern begleitet. When war 1958 ihr erster ganz großer Hit. Gemeint sind die Zwillinge Hal und Herbie oder auch Harold und Herbert Kellen. Mit Forget Me Not hatten sie 1958 einen weiteren Top-20-Hit und den gibt's jetzt aus Grandma's Jukebox. Harold Kellen ist am 24. August 2005 an den Folgen eines Verkehrsunfalls gestorben und auch sein Zwillingsbruder Herbie lebt nicht mehr. Am 21. Juli 2006 starb er an Herzversagen.

The Browns, Jim, Ed und seine Schwestern Maxine und Bonnie hatten mit dem Grammy-nominierten Song The Three Bells 1959 einen Nummer-1-Hit. Jim, Ed und seine Schwester Bonnie sind an Lungenkrebs gestorben, Jim, Ed am 11. Juni 2015 und Bonnie am 16. Juli 2016. Die folgende Instrumentalaufnahme war ein Jukebox-Klassiker, erschienen bei uns auf dem Heliodor-Label, einem Ableger von Polydor. Shishi, John Bucker and the Blazers. Übrigens fand ich die Rückseite der Scheibe Forbidden City damals fast interessanter.

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Mit diesem Song gelang ihm der Durchbruch zu einer großen Karriere. Only the Lonely, Roy Orbison. 1960 war das ein Lied, das aus jeder Jukebox tönte und heute, 57 Jahre später, auch aus Grandmas Jukebox. Singin' the Blues habe ich jetzt aufliegen. Guy Mitchell und Tommy Steele haben das Lied gesungen, aber in Grandmas Jukebox habe ich die Country-Version mit Marty Robbins gefunden.

Die Drifters haben in den 50er und frühen 60er Jahren viele Hits produziert, so auch Save the Last Dance for Me. Harry Webb habe ich jetzt in Omas Musikbox gefunden, oder richtiger, Cliff Richard steht auf dem Label und begleitet von den Shadows singt er uns jetzt von seiner Living Doll. Mhm.

Marboy Lollipop erklang 1964 aus jeder Jukebox mit Millie Small, einer damals 18 Jahre jungen Dame aus Jamaika. Und Kenner werden es gemerkt haben, es war natürlich nicht Millie, die eben gesungen hat. In Grandma's Jukebox steckte natürlich die Originalversion des Liedes aus dem Jahre 1956 mit Barbie Gay. Buddy Hollys Platten waren natürlich damals auch in jeder Jukebox vertreten. Heartbeat

Ich habe ihn nie besonders gemocht, aber er war unendlich populär in Amerika. Der Liebling aller Schwiegermütter, wie ich stets sage, Mr. Pat Boone, sang heute mal nicht April Love, hätte ganz gut gepasst, sondern

Vielleicht sind ja ein paar Erinnerungen wach geworden mit der Musik aus Grandmas Jukebox. Wir hören uns nächste Woche wieder, wenn Sie mögen. Machen Sie's gut und kommen Sie gut durch die Woche, wünscht Ihr sendeverantwortlicher Plattenplauderer Gerd Mußfeld.

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2: Willkommen, Historianer, und natürlich auch an alle neu hinzugekommenen Oldie-Fans bei unserem täglichen Musikgeschichten-Exkurs an 365 Oldie-Musiktagen mit Axel Lindner, zu dem ich euch zu Anfang in diesem ersten Jahresdurchlauf auch gerne so mal ein paar Eindrücke mitgeben möchte, warum diese tägliche Sendereihe auch so besonders ist. Zuerst mal schon mit gut 4000 Songgeschichten hat's angefangen, dass wir uns mit diesem Ganzjahreskonzept erstmal auf Reise begeben haben. Und jetzt zünden wir quasi die Stufe 2 mit einem vielleicht manchmal noch spärlich besetzten Geburtstagskalender. Nur den wollen wir auch gemeinsam über die kommenden Jahre auch immer besser und breiter werden lassen. Nicht nur eben mit meinen beiden Hauptdekaden aus den 50s und den 60s, sondern auch mehr und mehr gerne durch eure redaktionelle Unterstützung. Mit so mancher gut recherchierten Song- oder Interpretengeschichte, dann auch aus den 70s oder den 80s und auch gerne aus den 30er oder 40er Jahren. Ein komplett offenes Beitragskonzept, bei dem es eben auf den redaktionellen Inhalt ankommt, die so einen Song oder einen Interpreten erst so richtig ins musikalische Gedächtnis dann bringen. Nicht nur mit immer denselben 500 Best-of-Singles eines Jahrgangs, denn als typischer Oldie-Spartensender, da dürfen wir doch auch gerne mal in die zweite Reihe reinleuchten. Und so gibt's bei uns auch durchaus mal den ein oder anderen tagesaktuellen Geburtstag, der womöglich auch nie einen Hit hatte. Lasst euch einfach überraschen von unserem Hit-History-Tageskalender.

Wenn wir uns aber nun das Konzept von unserem Geburtstagskalender so ein bisschen näher anschauen wollen, dann besticht diese Idee durch wirklich drei essentiell andere Herangehensweisen, wie man das landläufig aus dem Radio auch kennt. Zum einen wird damit die Stunde nicht mehr als ausschlaggebend gesehen. Das heißt, ein Geburtstagsbeitrag ist unter Berücksichtigung der vorherrschenden GEMA und GVL-Regeln so lange, wie er eben ist. Und nachdem es im Internetradio ohnehin keine weltweit exakt feststellbare Stunde mehr gibt, da ist diese Zeiteinheit ohnehin ein reines Radiorelikt aus dem 20. Jahrhundert. Zum Zweiten aber kommt der Geburtstagskalender, genauso wie auch jetzt schon die Songstories, tatsächlich an jedem Tag des Jahres. Nicht nur mit einem vielleicht ganz mutwillig ausgewählten Oldie-Geburtstagsbeitrag, sondern mit all den Kandidaten, die uns zu diesem Zeitpunkt schon fertig geworden sind. Zu einem Projekt, bei dem aber eine Live-Sende-Idee sicherlich überhaupt keinen Sinn macht. Und zu guter Letzt, es darf und soll ein Oldie-Gemeinschaftsprojekt draus werden, bei dem ich mal nur den ersten Grundstock liefern wollte, damit man mal hören kann, wie sich sowas anhören könnte. Jeder soll dabei aber seine redaktionellen Stärken mit einbringen dürfen. Hauptsache, wir hören interessante oder amüsante und spannende Musikgeschichten zu Songs oder Interpreten, zu Komponisten oder zu gesellschaftlich relevanten Tagesereignissen. Das ist unser Hit History Tageskalender.

Wer sich also da draußen angespornt fühlen möchte, sich redaktionell zum Beispiel um die 70s oder die 80s zu kümmern oder gerne die 30er oder 40er Jahre ein bisschen intensiver zu beleuchten, der sei bei uns ganz herzlich eingeladen, an diesem kleinen Musikgeschichtenstück mitzuwirken. Und das heißt jetzt ganz bestimmt nicht, dass sich da jeder mit seinem gut recherchierten Beitrag auch selbst vors Mikrofon setzen muss. Im Gegenteil, der redaktionelle Inhalt, der ist bei uns das Gold einer gut gemachten Musikgeschichte. Und wer es dann am Ende am Mikrofon einspricht, das sei mal davon vollkommen abgekoppelt. Und das heißt aber auf der anderen Seite, dass ich mich da gerade bei diesem ersten Jahresdurchlauf noch viel zu sehr überrepräsentiert fühle. Nur weil ich das Ganze halt einfach mal lostreten wollte. Wer immer uns aber hier mit entsprechendem Oldie-Musik-Sachverstand hier auch gerne seine Stimme leihen möchte, der ist in unserem Team mit guter Sprechererfahrung auch ganz gerne willkommen. Nur am Ende macht's bei uns wieder der redaktionelle Inhalt, den es erstmal zu recherchieren gilt, bevor man sich damit dann vor ein Mikrofon setzen möchte. Vielleicht aber auch daher bald mit eurem Songstory-Beitrag oder der ein oder anderen Geburtstagserinnerung an einen Interpreten auf unserem Hit History Tageskalender.

Unsere heutige Tagesbegleiterin ist natürlich am 20. Mai auch gerne über den Tag verteilt. Die Cherilyn LaPierre alias Cher mit ihrem ersten Solo-Treppchenplatz in England und in Amerika mit Bang Bang. Und mit ihr wandern wir also so ein wenig durch die Zeit und wir wollen uns so in jedem Oldie-Jahrzehnt mal so ein paar Eindrücke von ihr holen. Nicht immer nur mit den wichtigsten und längst bekannten Songs, sondern auch mal gerne mit dem ein oder anderen besonderen Aufmerker nach der Dark Lady, die schwarze Dame, die sich auch so herrlich immer anpassen konnte an die jeweiligen Zeitgeistströmungen, um über Jahrzehnte lang ihre Hits einzufahren, heute im Namen von Cher.

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3: Wenn ich euch heute mal zum Einstieg fragen darf, was macht eigentlich diese Sendereihe der Hit History Halbzeit so besonders? Nicht, dass wir uns hier um die Originalversionen berühmter Hits kümmern und auch nicht, dass wir uns wirklich bemühen, die schwarzen Wurzeln von so manchem weißen Charthit auch wieder mal in Erinnerung zu bringen und auch bestimmt nicht unsere tägliche Schlagerbegeisterung, sondern vielmehr die wirkliche Wucht von diesen drei großen, vor allem auch besonders langlebigen Musikthemen, bei denen es einfach nicht ausreicht, immer nur mal 50 oder vielleicht 100 Beispiele wieder hochzuholen, bei denen sich auch garantiert jeder Oldie-Freund auch sofort wiederfinden wird. Uns geht's vor allem um die Mächtigkeit dieser Musikthemen, zu denen es auch bestimmt immer mal wieder die ein oder andere CD-Compilation auch zu kaufen gibt. Aber wir wollten so ein bisschen weiter wühlen gehen und wir haben auch schnell festgestellt, dass uns mit diesen CD-Compilations das Ganze nicht ausreichen wird. Denn Musikgeschichte ist auch schon bei den Hits wirklich so spannend, dass wir euch davon quer durchs komplette Jahr auch erzählen wollen mit unseren drei Jahresstaffeln der Hit History Halbzeit.
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Der Poison Ivy sollte mit dem Boyd Bennett mit den Rockets auch noch vor seinem Klassiker von 17 gute Zahlen bescheren. Denn es kommt über dich genauso wie der Poison Ivy, der Gift-Efeu. Du kannst dich gar nicht wehren. Ich werde dich Schritt für Schritt immer weiter verfolgen und es ist dann um dich geschehen. Ich will mich nicht damit brüsten oder prahlen, dass ich dich rumkriegen werde. Aber wie Poison Ivy werde ich dich umgarnen. So beschreibt uns das natürlich wenig vorher auch der Rhythm and Blues Sänger Willie Mabon in den Rhythm and Blues Top 10. Und allein das reicht Mitte der 50er Jahre auch schon aus, in den sogenannten Transition Years, dass man von so einem erfolgreichen Rhythm and Blues Original auch eine weiße Coverversion für den Popmarkt ins Rennen schickt. Freilich dann auch wieder deutlich an der Temposchraube gedreht, damit auch solche Texte vielleicht im zugrunde liegenden Tanzbeat erstmal untergehen. Und eben genau dieser unterschwellige Überzeugungsprozess zum wiederholten Mal, den greifen wir hier täglich auf. Man nehme ein schwarzes Original einfach mal so auf Verdacht vom Urschöpfer Willie Mabon mit seinem Rhythm and Blues Hit Poison Ivy.

Der Chubby Checker entführt uns heute mit seinem Hit Good Good Lovin' in den Mai 1961. Und auch die andere Seite der Single, die platziert sich zeitgleich mit dem Tanzhit zum Mess Around. Aber dieses Good Good Lovin', das ist auch ganz besonders interessant. Denn in diesem Jahr wird nahezu alles zum Hit, was der Ernest Evans aus Andrews in South Carolina in den Studios überhaupt aufnimmt. Und allein 6 platzierte Singles nur in diesem im Jahr 1961. Natürlich allen voran Let's Twist Again oder der Fly oder mit der Pony Time ebenfalls bis zum Nummer 1 Platz. Wenn wir dann aber wie gewohnt auf die Copyright-Anmeldung mal schauen von diesem Good Good Lovin', dann findet sich dort neben dem Texter Albert Schubert auch ein späterer Weltstar, der mit seinem Original im Jahr 1959 damals aber noch keinen Stich machen konnte. Der James Brown. Er findet Anfang 1959 schon mit seinem ersten Rhythm and Blues Nummer 1 Hit von Try Me so ganz allmählich in die Erfolgsspur. Aber im Vergleich zu Chubby Checker, da ist der James in diesem Musikmoment mal nur im Rhythm and Blues Segment bekannt. Und genau diese Einschränkung, die wird sich dann natürlich, wenn sich die besten Tage von Chubby Checker dann allmählich dem Ende zuneigen, auch so ganz deutlich anders zeigen bei James Brown. Nur eben hier, da treffen die beiden am Beispiel von Good Good Lovin' mit ihrer gegenseitigen Wertschätzung mal bestens aufeinander. Der James Brown verdient als Komponist am Erfolg von Chubby Checker natürlich gerne mit. In diesem Musikmoment wahrscheinlich für ihn ganz, ganz hilfreich mit der Good, Good Lovin'.

Ain't gonna be your lowdown dog no more, möchte man eigentlich komplettieren beim Stumbling Block hier für die weiße Hillbilly-Fraktion im Jahr 1952 durch den Charlie Gore. Aber der Komponist übernimmt mit diesem Non-Hit-Pick heute auch gleich die Ersteinspielung selber mit Champion Jack Dupree. Es geht uns ja bei dieser Jahresstaffel dieser schwarz-weißen Gegenüberstellungen nicht immer um die gleiche Einengung auf immer dieselben Mehrfachhits. Freilich sind die auch zu erwarten mit Pat Boone, mit den Crewcuts, mit den Diamonds und wie sie alle heißen. Aber das war damals eben nur die Spitze des schwarz-weißen Eisbergs, dieser Coverversions-Eisberge. Und deshalb soll auch heute der Stumbling Block im ganz wörtlichen Sinn hier kein Stolperstein werden, sondern eher ein weiteres Non-Hit-Beispiel aus dieser Zeit, in der die Musikwelt im Grunde noch komplett anders getickt hat, als wir das heutzutage wie selbstverständlich erwarten. Nur in Zeiten der Transition Years, also in den Übergangsjahren ins Rock'n'Roll-Zeitalter, da ist dabei eigentlich der Stolperstein die zentrale Betrachtungsweise, nämlich der Song. Genau dieser jahrzehntelange Slogan hatte nämlich Mitte der 50er Jahre immer noch Geltung. It's the song, not the singer. Im Grunde hatte das über 50 Jahre lang die Musikgeschichte diktiert, aber mit Elvis und Chuck Berry und Bill Haley und Co., da dreht sich die musikalische Welt bis zum heute gültigen Slogan. It's the singer who sings his song. Also ein weit mächtigerer Stolperstein, über den man damals erstmal noch drüber klettern musste. Hier mit dem Original Stumbling Block von und mit Champion Jack Dupree.

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1: Der deutsche Schlagergeist geht um. Gunnar Winkler, er sucht nach dem Klavier um Mitternacht, das ihm den Schlaf raubt. Aber ihr habt es längst gehört, es ist kein Klavier in diesem Haus. Aber wie gewohnt an dieser Stelle natürlich durchaus unser nächstes 50-50-Pärchen mit dem ursprünglichen Grusel-Pianisten Vaughn Monroe. There's no piano in this house.

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2: Unsere Frühzeitrunde bei der Hit History Halbzeit taucht auch diesmal wieder ab, als die später bekannten Hits dort wirklich auch entstanden waren. Also darf's auch dann und wann mal so ein bisschen länger werden mit unseren Musikgeschichten bei der Hit History Halbzeit.

Heart-Hearted Hannah mit Good Old Uncle Ray Charles. Die hat hier im Jahr 1960 in den Hitparaden auch schon mehr als 35 Musikjahre auf dem Buckel. Und mit diesem Jahresgepäck, da reisen wir jetzt mit den Originalversionen berühmter Hits wieder für ein paar Minuten durch die Jahrzehnte. Denn die Komponisten Milton Ager und sein Texter Jack Yellen, die bringen damit im ersten Erscheinungsjahr, damals im Jahr 1924, auch bereits ein erstes gutes Dutzend an Singles auf den Weg. Und dabei bereits mit Cliff Edwards, mit Paul Whiteman und mit Dolly Kay und der Ersteinspielung von Belle Baker hier in diesem Jahr einen Hit mit der Heart-Hearted Hannah.

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1: Hard-hearted Hannah, the Vamp of Savannah, die dort im amerikanischen Süden ganz selbstständig agiert und Männer verschlingt, so wird diese Frau beschrieben, die sich daran erfreut, ihre meist sexuellen Partner auch leiden zu sehen. Das kann man aber mit der drastischen Schilderung durchaus auch mal daran halten, dass man eben in den 1920er Jahren im Allgemeinen noch weit weniger emanzipiert im Auftreten war von Frauen und dass daher die hartherzige Hannah vor allem auch deswegen so bezeichnet wird, weil sie eben damals auch schon eine ganz eigene Vorstellung vom Leben hat. In jedem Fall wird aber aus dem Vamp from Savannah nicht nur die einzige Südstaatenhymne der beiden Komponisten, denn der Milton Ager und der Jack Yellen, die schreiben zusammen auch zum Beispiel den Lovin' Sam, the Chic from Alabama oder auch die weithin bekannte Melodie von der Alabama Jubilee oder Are You from Dixie, während hier noch zeitgleich zur Belle Baker auch bereits schon der erste Treppchenplatz rausspringt für die Hard-Hearted Hannah. Beide gemeinsam schon im ersten Erscheinungsjahr 1924 hier mit der Dolly Kay.

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1: Natürlich bleibt die hard-hearted Hannah auch schon jetzt gut 30 Jahre später hier mit der Ella Fitzgerald immer noch fest in weiblicher Dominanz hier im Jahr 1955, eben parallel zu Rock Around the Clock. Die Ella verbreitet diesen Song zusammen mit Bandleader Ray Anthony auch im Kinofilm von Pete Kelly's Blues. Und auch die Peggy Lee vertont dazu noch ein komplettes Album, The Songs of Pete Kelly's Blues, damals auch mit Somebody Loves Me oder mit Bye Bye Blackbird, mit I Never Knew und eben dieser Hard-Hearted Hannah. Der Überlieferung nach entstehen aber bis zu diesem Zeitpunkt mehr als schon 100 Coverversionen von der Hannah und deren Hitparadenquote, die reicht dann auch locker noch bis ins nächste Jahrzehnt mit rein. Allerdings mit einer britischen Band, The Temperance Seven, wieder ganz gewohnt im urzeitlichen Stil der 20er Jahre. Die Temperance Seven landet in diesem Stil 1961 auf der Insel schon eine Nummer 1 mit You're Driving Me Crazy und mit Pasadena ebenfalls in den Top 5 und auch sonst noch so ein gutes Dutzend an Singles, die sich alle auf diesen Frühzeit-Sound der Roaring Twenties gestylt haben, fast so wie dann gut 5 Jahre später auch zum Beispiel die New Vaudeville Band mit ihrem Winchester Cathedral. Hier also jetzt die Dixieland Band der Temperance Seven aus London und der Studio-Regie vom späteren Beatles-Aufnahmeleiter George Martin. Tatsächlich also nicht mal 6 Monate von hier, von der ersten gemeinsamen Beatles-Single entfernt von Love Me Do. Die Abbey Road lässt grüßen mit der Hard-Hearted Hannah in den Top 30 notiert mit der Temperance 7.

quasi der musikalische Rücksturz zu den Urschöpfertagen der Hard-Hearted Hannah, hier im Jahr 1961 gechartet, aber ganz im Stil der Roaring Twenties. Das Auftreten der Band erinnert vielleicht heutzutage auch ein wenig so ein bisschen an den Max Raabe mit seinem Palastorchester, aber dass es zum Abschluss hier 1963 durchaus auch nochmal zeitgemäß vertont klingen kann, das stellt uns jetzt noch der Bobby Darin unter Beweis zu unserem heutigen kleinen Uroldie-Ausflug der Hard-Hearted Hannah, The Vamp of Savannah GA mit Bobby Darin.

strollen heute bei unserer Instrumentalecke hier mit Saxophonist Joe Houston bei Rockin' at the Drive-In in Saxophonia 1957. Und ich glaube, er, der Joe Houston, war mit seiner Mannschaft mit am weitesten von einem zeitgleichen Pop-Erfolg entfernt, weil mehr Honker-Saxophon geht eigentlich kaum. Der Joe Houston stellt sich auch mal gerne zwischen seine beiden Mitsaxophonisten und gemeinsam blasen sie dann in die Kannen, was das Zeug hält. Immer absolut schnörkellos mit einer vollen Wucht von drei honkenden Saxophonen bei Joe Houston aus Austin in Texas. Hier auch noch mit einem Tick kräftiger beim gemeinsamen Goofin.

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1: Diesmal liefert uns der Komponist Neil Hefti die Erkennungsmelodie zur Komödie Boeing, Boeing mit Jerry Lewis und Tony Curtis in den Hauptrollen. Dort ist der Journalist und Auslandskorrespondent Bernard Lawrence 1963 gleich mit drei Frauen gleichzeitig verlobt. Und er plant aber ganz konsequent sein Liebesleben nach dem Flugplan seiner Verlobten. Die Französin Jacqueline, die ist Stewardess bei der Air France. Die Lisa fliegt für die Lufthansa und die Vicky für die British Airways. Und als der Bernard seine Vicky gerade mal zum Flughafen bringt, da treffen sie dort auf Bernards Freund Robert, den Jerry Lewis, der kein Hotelzimmer findet und deshalb gerne in Bernards Wohnung mal übernachten möchte. Also wird es jetzt ordentlich brenzlig in dieser Beziehungskomödie, denn nun verliebt sich die Vicky in den Freund Robert. Die Haushälterin Bertha, die kündigt indes wegen des turbulenten Rein und Raus in dieser Wohnung von Bernard und der Schwindel fliegt natürlich alsbald auf. Mit dieser Erkennungsmelodie, ebenfalls aus dem Batman-Jahr 1966, auch diesmal wieder mit Neil Hefti als Musik- und Tonangeber, hier bei Boeing, Boeing.

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1: Damit mich da zuletzt auch niemand falsch verstanden hat beim Thema von unserem Radiogeschichtenarchiv. Gutes Radio hat in jeder Hinsicht auch immer zu Recht einen guten Anteil an toll moderierten Live-Sendungen, keine Frage. Aber was macht's von vornherein für einen Sinn, Musikgeschichten, die sich dann sowieso nicht mehr ändern, nicht von vornherein auch schon als archivierungswürdig überhaupt zu betrachten? Weil archivierungswürdig heißt dann natürlich auch wiederholungsfähig, was ja nun mit einer Live-Sendung nicht möglich ist. Und dort geht der musikgeschichtliche Ansatz direkt nach der Ausstrahlung leider verloren. Und die ehemals gut recherchierten Beiträge, die sind einfach weggesendet. Vielleicht habt ihr euch an dieser Stelle auch mal die Frage gestellt, warum es auch kaum überlieferte alte Radiosendungen aus dem 20. Jahrhundert gibt. Mit der einzigen mir bekannten Ausnahme von Werner Voss mit seinem Rock'n'Roll Museum. Diese Sendereihe ist mir als die einzige bekannt, die von Fans über Jahrzehnte mitgeschnitten wurde, weil es in jeder Sendung von Werner Voss was Neues zu erfahren gab. Und soweit ich weiß, gäbe es auch noch den angesammelten Bestand von den Memory-Hits von Gerd Alzen, die sein Fanclub in mühsamer Kleinarbeit schon zusammengetragen hatte. Aber außer diesen beiden Sendereihen kenne ich tatsächlich kein Radioprogramm, das auf Vollständigkeit den Sprung ins digitale Zeitalter geschafft hat, weil Unterhaltungsradio immer live sein musste und ein späterer Archivierungsgedanke damals einfach zu spät gekommen ist. Denn Radio wurde und wird auch heute noch als dauervergängliche Ware angesehen. Vollkommen zu Unrecht aus meiner Sicht. Aber jetzt ist es eben für diese Radioepoche zu spät. Die Radiouhr können wir nicht mehr zurückdrehen, aber wir können nach vorne denken mit unserem Hit History Tageskalender.
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1: Wer sich von euch mit unseren Hit History Halbzeiten aus den 50s auch immer gut unterhalten hat, der kommt jetzt hier auch ein paar Musikjahre später ganz bestimmt mit demselben Muster aus den 60s auch bestens unterwegs, auch weiter durch die Zeit. Ganz genauso mit den Originalversionen berühmter Hits, mit Beat Goes Rhythm and Blues, die britische Entsprechung jetzt zu unserem schwarz-weißen Pop- und Rhythm and Blues-Geschichtenpaket und damit auch aus den 60s am Start rund 500 Beat-Singles, die nicht ohne ihr entsprechendes Soul-Original auch auskommen. Und dann natürlich auch mit Beat in Europa wieder so manches deutsch-englisches 50-50-Pärchen jetzt eben aus den 60s. Alles im Grunde dieselben Themenbausteine mit 365 Mal neuem Inhalt hier bei unserer Hit History 60s Halbzeit.
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Die Queen Aretha verhilft heute dem Urschöpfer Bobby Blue Bland genau 5 Jahre nach der Originalversion zu einem absolut berechtigten Rhythm and Blues Rang 1 und nebenbei auch zu einer Pop-Platzierung 13 mit Share Your Love With Me. Und wir teilen natürlich auch an jedem Tag des Jahres die Liebe zur Rhythm and Blues und zur Soul-Musik dieser Tage bei unseren täglichen 2,5 Themenstunden beim R&B Countdown. Nur manchmal da holen wir uns genau solche Musikbeispiele auch gerne wieder zum Originalpaar raus, weil der Bobby Blue Bland ansonsten bei den weißen Popfans trotz mehr als 60 verschiedener Charthits viel zu oft auch in der Versenkung verschwinden würde, denn er hat gerade mal nur einen einzigen Pop-20-Hit landen können und ansonsten vertont der Robert Calvin Bland aus Rosemont in Tennessee nahezu ausschließlich für die schwarze Fangemeinde. Also tut's doch auch mal Not, wenn die Aretha einen seiner Ursprungshits auch in die breite weiße Öffentlichkeit bringt. Dann teilen wir doch alle miteinander schon längst die Liebe zur Soulmusik, auch wenn damals das im Jahr 1964 noch nicht überall so gesehen wurde, in den frisch angeordneten Zeiten der Rassengleichheit. Share your love with me mit einem wirklich großen Soul-Ausrufezeichen im Namen von Bobby Blue Bland.

Say those magic words mit den britischen Birds aus West Drayton in Middlesex, mit der so damals typischen Inselkopie zum zeitgleichen US-Original der McCoys. Aber warum gibt's denn eigentlich so viele Gründe, immer wieder mit landeseigenen Versionen überhaupt antreten zu wollen? Denn mit der heutigen Musikbrille betrachtet würde so gut wie niemand mehr auf die Idee kommen, in fast jedem Land eine eigene Kopie an den Start gehen zu lassen. Nur Mitte der 60er Jahre, da war es eben auch in England längst noch nicht an der Tagesordnung, dass sich hier zum Beispiel die McCoys in Indiana einfach mal ins Flugzeug setzen, um mal eben eine Konzerttournee, zumindest mal in England, zu absolvieren oder gar bei uns am Festland auch vorbeizuschauen. Und so wollte man aber die Möglichkeit kriegen, die aktuellen Hits dennoch auf den einheimischen Bühnen irgendwie präsentieren zu können. Aber insbesondere befinden wir uns hier 1967 auch noch mittendrin im Zeitalter der sogenannten Piratensender in England. Und die machen sich's natürlich auch immer zur Aufgabe, meistens werbefinanziert natürlich, ihre ganz eigenen Offshore-Hitparaden immer mit wöchentlichen Wechseln auszustatten zwischen dem US-Original und der britischen Hitkopie. Und so gab's in diesen Tagen auch so gut wie für jedes vielversprechende US-Original auch eine sofortige britische Kopie. Wie hier mit den Birds, ebenfalls natürlich eben dadurch auch mit vernünftiger Airplay-Quote ausgestattet, im Wechsel mit den McCoys und Say Those Magic Words.

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Wir können unsere Beat Goes Rhythm and Blues Jahresrunde hier ganz bestimmt nicht verlassen, ohne auch noch den schwarzen britischen Sänger Gino Washington hier mit einzuladen im Jahr 1969. Aber wie gewohnt übernimmt der US-Übersiedler jetzt auch nur kurz zuvor das erschienene Soul-Original der Arbors aus Ann Arbor in Michigan, also in der direkten Nähe der Motown-Hitwerkstatt in Detroit, mit ihrem Original von I Can't Quit Her.

She's about a move mit der ersten britischen Hitkopie aus Liverpool mit Geoffrey Cloverwright alias Buddy Britton mit der so damals typischen Inselkopie zum zeitgleichen US-Original vom Sir Douglas Quintett. Aber wir suchen ja hier immer nach den Gründen, warum es all diese Versionen überhaupt geben durfte. Denn mit der heutigen Musikbrille würde eigentlich so gut wie niemand mehr auf die Idee kommen, in fast jedem Land eine eigene Kopie an den Start gehen zu lassen. Nur 1965, da war es sogar in England auch längst nicht an der Tagesordnung, dass sich hier der Doug Sam mit seinen Mannen einfach mal ins Flugzeug setzt, um mal eben eine Konzerttournee zumindest in England oder gar bei uns ans Festland dann zu planen. Und so wollte man aber die Möglichkeit bekommen, die aktuellen Hits dennoch auf die einheimischen Musikbühnen zu bekommen. Aber insbesondere, liebe Beat-Freunde, befinden wir uns natürlich auch mittendrin im Zeitalter der sogenannten Piratensender. Und die machten sich's natürlich auch immer zur zumindest mal werbefinanzierten Aufgabe, ihre ganz eigenen Offshore-Hitparaden auch immer im wöchentlichen Wechsel zwischen dem US-Original und der britischen Hitkopie auch auszustatten. Und so gab's in diesen Tagen so gut wie für jeden erfolgreichen US-Hit auch sofort eine oder gleich mehrere britische Kopien, je nachdem, wo denn dieses Schiff auch vor Anker liegt. Ja, auch noch mit James Royal mit seiner ordentlichen Airplay-Quote in England, eben im Wechsel mit dem Sir Douglas Quintett und She's About a Mover.

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auch wie an jedem Tag wieder beste Grüße nach Paris zu Frederik, der uns diesmal die Shirelles bzw. den Beat-Hit von Manfred Mann auch mit der Sylvie Vartan hier präsentiert. Der Maurizio sucht einstweilen in Mailand noch mit der Lupa nach der italienischen Version von diesem Schalala. Aber dafür kommt bei uns im selben Jahr wie auch der Manfred Mann auch der Wolfgang Frey ins Aufnahmestudio. Und der hat damit auch schon ein zweites Mal zugeschlagen im Namen von Manfred Mann, zuvor auch schon mit der deutschen Variante von Du War Didi, und jetzt versorgt ihn sein Texter Hans Hee dann auch noch ein zweites Mal mit einer deutschen Manfred Mann-Vertextung. Und dieser Hans Hee, der kommt in unserer Runde auch im Namen der eingedeutschten Rolling Stones mit vorbei zu The Last Time, wenn es für ihn dann auch mal nicht ums Texten für den Ronny oder für den Heintier gehen mag. Aber bei der deutschen Schlagerwelt, da werden die Stones oder der Manfred Mann eben auch gleich mit demselben Texter versorgt für den Ronny oder den Heintje. Aber der Wolfgang Frey, der brauchte mit seinen beiden Singles als deutscher Newcomer gar nicht groß verkauft werden. Die obligatorischen 25% am deutschen Manfred Mann Umsatz, die reichen vollkommen aus für den Hans Hee hier mit dem Text zu Schalala.

Wir lassen es heute zumindest mal in Gedanken ein wenig ruhiger angehen mit unserer täglichen Elvis-Originalvergleichsecke aus seinem 69er-Album Elvis in Memphis, ja mit Gentle on My Mind. Und nun gibt's davon auch schon bereits im Jahr 1967 die ersten Chart-Hits davon. Und allein schon bis hierher mit Elvis schon knapp 20 unterschiedliche Single-Variationen davon. Von der Aretha Franklin oder Tony Bordens in Schwarz, mit Floyd Kramer, mit Roger Williams oder mit Lenny D im Instrumentalformat oder auch für die Adult Contemporary Hitparade in den Top 10, also die Eltern-Hitparade mit den beiden Vergleichsversionen jetzt von Glen Campbell und der Patti Page. Beide landen in den Poplisten in den 60er-Positionen, aber eben auch gleichzeitig in den Top 10 dieser Adult Contemporary Hitparade mit ihren Hits von Gentle on My Mind.

0: Gentle on My Mind bringt aber nicht nur mit der Patti Page damit einen weiteren US-Hit, sondern beispielsweise auch mit Dean Martins Version einen britischen Treppchenplatz. Nur der einzig platzierte Country-Chart-Erfolg, der kommt dann vom Urschöpfer selbst im Jahr 1967, nachdem er der Überlieferung nach den Kinofilm Dr. Zhivago gesehen hatte und die Gedanken mit ihm dann eine ganze Weile lang abgeschweift waren. Aber er beschert damit mit dieser Songidee einen Million-Seller-Meilenstein in der Musikgeschichte, der tatsächlich in allen unterschiedlichen Segmenten auch damals deutlichen Anklang gefunden hatte. Hier mit dieser Originalkomposition von Gentle on My Mind von und mit John Hartford.
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Wir starten diesmal mit unserer nächsten 60s-Original-Exkursion vorerst mal in England bei den Hunters im Jahr 1961 mit ihrer Teen Scene. Und lange Zeit war ich auch selber der Meinung, dass diesmal das Original von der Insel kommt. Aber am Ende wird man auch wieder eines Besseren belehrt, wenn man auf den Komponisten schaut. Teddy Randazzo, kurz zuvor auch schon 1960 für Dickie, Do and the Don'ts, die wortlose Originalvariante von der Teen Scene.

Mit diesem Debüt-Hit, da kommt unsere heutige Tagesbegleiterin zusammen mit ihrem Ehemann Sonny Bono gleich vom Start weg in Amerika und in England auf Rang 1. Ja, I Got You Babe wird auch bei uns zum langanhaltenden Treppchenplatz im Jahr 1965 auserkoren. Eine wahre Hymne der 60er Jahre, mit der so eine Geburtstagsbegleitung kaum hätte besser eingeläutet werden können. Geboren wird die Cherilyn Sarkisian heute am 20. Mai 1946 in El Centro, Kalifornien. Und dort lernt sie ihren balligen Ehemann, den Sonny Bono, im Alter von nur 16 Jahren bereits im November 62 in einem Café kennen. Angeblich heiraten die beiden dann auch bereits schon 1964 heimlich und auch dann ganz offiziell zur Geburt ihres Sohnes Jazz dann im Jahr 1969. Und allein bis dahin gibt's von ihnen bereits die ersten 14 Charthits im Duett und auch nochmal ein volles Dutzend an Solo-Charthits für unsere Jubilarin. Es ist also eine ganze Menge heute zu erleben zum Geburtstag von Cher

Baby, Don't Go, noch 1964 zuerst eingespielt als Caesar and Cleo. Ich hoffe, er geht aber jetzt nicht weg, denn gerade auch die frühen Tage von der Cher, die sind auch ganz besonders interessant. Noch 1964 als Caesar and Cleo, zum ersten Mal schon im Studio und so benannt nach dem epochalen Kinofilm Cleopatra mit Richard Burton und mit Elizabeth Taylor, mit dem Debüt als Cleo and Caesar, dann später bald als Sonny and Cher mit The Letter.

Terry und Dewey Phillips sponsern für Cleo and Caesar das Original. Denn der Sonny Bono, der war in Los Angeles zuvor auch bereits der Studioleiter bei Art Rupp für Specialty Records an der Seite von Bums Blackwell. Und so kennt der Sonny natürlich aus dieser Zeit schon eine Menge an Rhythm and Blues Aufnahmen, die sich auch hier zu Beginn ihrer Duettkarriere auch bestens bewähren. Dann aber zu ihrer gemeinsamen zweiten Single schon als Salvatore Bono und Cher LaPierre, also known as Caesar and Cleo, ist hier zu lesen mit dem Mickey und Sylvia Klassiker von Love is Strange.

You Wanna Dance in Anlehnung bei Bobby Freeman mit Salvatore Bono und Cher LaPierre, also known as Sisa and Cleo. Aber auch unsere Jubilarin, die startet im selben Jahr 1964 bereits als die Cherylin. Ganz gut erkennbar mit typischem Phil Spector-Arrangement mit Studioleiter Sonny Bono zur ersten Solo-Single von Cher alias Cherylin mit ihrem Dream Baby.

gleich die nächste Phil Spector-Vertonung mit Cher alias Bonnie Jo Mason mit ihrer Hommage an den Beatles-Schlagzeuger Ringo, I Love You. Natürlich auch völlig ohne zu wissen, dass sie dann wenig später auch gleich selbst zum Weltstar avanciert an der Seite von Sonny Bono. But You're Mine.

wenig später, bereits im Jahr 1965, in den Top 15 gelandet mit Cher und ihrem Bob Dylan Cover All I Really Want to Do. Und das auch schon auf der anderen Seite des Atlantiks, in den Top 10 in England mit ihrem titelgebenden ersten Album-Take. Daraus kommen dann auch zum Beispiel hier noch die Needles and Pins, gesponsert von Jackie D. Shannon, die ersten Schallplattenmomente von einem Weltstar, Cher.

Nehmen wir uns doch kurz auch noch Zeit für die Paula alias Jill Jackson von Paul und Paula. Ihr Geburtstag heute am 20. Mai 1942, der jährt sich ebenfalls genauso heute. Und wir holen uns das so gerne auch noch auf unseren Jubiläumskalender zusammen mit Duettpartner Ray Hildebrand mit der Jill Jackson. Da war ihr gemeinsamer großer Moment im Jahr 1963 hier zum Einstieg mit ihrem Teenager-Epos von Hey Paula, aber auch mit der Eigenkomposition von unserer Jubilarin, der Jill Jackson, mit dem sofortigen Top 10 Nachfolger. Hier auch noch mit den Young Lovers, mit Ray Hildebrand und Jill Jackson alias Paul and Paula.

Ihr gemeinsamer First Day Back at School, das war als Komposition von Ray Hildebrand und Jill Jackson auch nochmal in den Hitparaden gelandet. Insgesamt werden es für Paul und Paula in diesem einen Jahr 1963 am Ende 8 unterschiedliche Charterfolge, bis sich die beiden dann 1965 auch schon wieder trennen und sich unsere Jubilarin auch als Solosängerin Jill Jackson auch verdient. Dann aber mit Kompositionsunterstützung vom New Yorker Brill Building, mit Jerry Goffin und Gerald King, mit einer Songidee, die dann auch als sogenannte Beat-Ballade, als Blue-Eyed-Soul-Variante auf die englischen Tanzflächen kommt, von unserer Jubilarin Jill Jackson. I'll love you for a while.

Eigentlich ist mit das Besondere an diesem Top-10-Hit das markante Intro, gesprochen von Sammy Davis Jr. im Jahr 1968 hier bei Shorty Long und Here Comes the Judge. Eigentlich heißt der Sänger aber gebürtig Frederick Earl Long und er wird heute am 20. Mai 1940 in Birmingham, Alabama geboren. Und so kommt er dann 1962 im hohen Norden bei Berry Gordy Jr. nach Detroit. Oder genauer gesagt zu seiner Schwester erstmal, zur Gwen Gordy, die den Shorty Long dann sofort unter Vertrag nehmen wird, bis ihn dort dann der Harvey Fokua, ehemals bei den Moonglows, auch gleich weiterleitet zu Berry Gordy, zu seinen Soul Records. Und dort hinterlässt uns der Shorty Long dann seine Debütsingle, gleich mit das nächste Original, das dann später einen Top-10-Hit abwerfen wird, dann aber für Mitch Ryder and the Detroit Wheels mit The Devil with the Blue Dress On aus den Bubbling Under Listen von unserem Jubilar Earl Frederick alias Shorty Long.

Big Papa lässt grüßen im neuen 66er Soul-Gewand, auch mit unserem Jubilar Shorty Long, mit typischem Motown-Backbeat. Aber wir wollen unseren Jubilar heute auch ganz bestimmt nicht als typisches One-Hit-Wonder auch abstempeln, denn auch bereits vor seinem Here Comes the Judge, da chartet er bereits zum ersten Mal unter Motown-Hoheit mit seiner nächsten Eigenkomposition. Die heißt hier Function at the Junction von und mit Shorty.

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1: Here Comes the Judge wird dann von Komponist Shorty Long auch im selben Jahr 1968 auch noch doppelt erfolgreich in den englischen und den amerikanischen Top 20 gelandet mit einer weiteren Hitversion von Pig Meat Markham. Aber jederzeit erlebt man unseren Jubilar dann in den Motown-Studios auch als Schlagzeuger, als Trompeter, als Organist. Und neben Smokey Robinson war er der einzige Motown-Artist, den der Berry Gordy auch zugestanden hatte, dort seine eigenen Studioaufnahmen zu produzieren. Also ein wirkliches Privileg. Das hatte nämlich zum Beispiel ein Stevie Wonder im Studio nie zugebilligt bekommen. Marvin Gaye wollte in diesen Tagen viel öfter Holland Dozier Holland dazu animieren, dem Shorty Long auch einige Kompositionen weiterzureichen, aber der Berry Gordy beließ es eben bei unserem Jubilar bei nur 3 Charthits in eigenem Namen vor dem Mikrofon. 1969 kommt dann 5 Monate nach seinem überraschenden Unfalltod in Detroit auch noch sein Album auf den Markt, The Prime of Shorty Long, aus der kurzen, aber recht bemerkenswerten Soul-Karriere von einem Multitalent Shorty Long hier noch mit seinem Hit-Nachfolger. Here Comes Fat Albert.

Wir schauen heute mit den Saltwater Taffy, also im Debüt-Hit, mit den Finders and Keepers direkt ins Sunshine Pop Startjahr 1968 mit unserem nächsten Jubilar Rod McBrien, heute am 20. Mai 1943 geboren in Long Island, New York. Aber kurz zuvor firmiert er dort schon als Komponist, Produzent und Bandmitglied bei der One-Single-Band Pebbles and Shells im Namen von Rod McBrien.

Let's give it a try. Wir versuchen es mit dem Rod McBrien und seiner Sunshine Pop Band Pebbles and Shells an der Ostküste. Dann auch gleich hier noch mit der dazugehörigen B-Seite. Denn dann firmieren sie zu fünft wenig später jetzt als die Saltwater Taffy mit ihren Sticks and Stones.

Hier treffen sich unsere Stammhörer, der Klaus aus Freiberg als anerkannter Sunshine-Pop-Fan und der Reinhard in Kam als einer unserer Bubblegum-Kenner im Namen von Johnny Thunder zur Loop-De-Loop, hier in der Fassung von der Saltwater Taffy mit unserem Jubilar Rod McBrien im Jahr 1969. Die beiden Damen der Band, die Janie Brennan und die Kathy Weinberg, die verkörpern dort in der Band rein optisch mal das US-Pendant zur britischen RSG-Moderatorin Kathy McGowan oder bei uns auch mit der Uschi Nierke beim Beatclub von Radio Bremen. In Amerika natürlich auch als die musikalische Ergänzung von den Mamas and Papas oder auch von Spanky and Our Gang mit der Gruppe Saltwater Taffy und unserem Jubilar Rod McBrien hier noch mit der anderen Single-Seite Sippin'

Nach den Saltwater Toffee widmet sich unser Jubilar dann auch gleich seiner nächsten Formation. Die nennt er dann die Googles. Mit einer eigenen landesweiten Fernsehshow dann schon ausgestattet. Das Mattel Children's Theater. Das sollte jetzt nach den Monkees an der Ostküste mit dem Rod McBrien dann übers landesweite Fernsehen auch so ein Nachfolger werden. Aber die Googles, die waren auch nur nach einer Single auch schon wieder Geschichte. Mit Don't Say You Don't Remember. Doch wir wollten Sie heute ganz gerne in Erinnerung halten zum Geburtstag von Rod McBrien mit diesen paar Minuten entlang ihrer 60s-Karriere. Hier jetzt auch noch mit den Googles.

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2: Herzlich willkommen, Historianer, zur nächsten Künstlerkompassstunde heute am 20. Mai ins Geburtsjahr 1937 mit Alessandro Carmelo Randazzo. Also allein schon am Namen ganz gut erkennbar, dass wir uns diesmal in New York im Stadtteil Little Italy befinden, zu einer ganz buchstäblich paradiesischen nächsten Stunde im Namen von Teddy Randazzo zu Next Stop Paradise.

Paradise. Die nächste Haltestelle, die befindet sich also zu Beginn gleich mittendrin im Paradies. Als sich unser Jubilar ab 1954 mit seinen Three Chuckles auch bereits zum ersten Mal in den Hitparaden meldet, die dann auch 1956 den Rock'n'Roll-Disc-Jockey Alan Freed auf ihn aufmerksam macht. Und so kommen die Three Chuckles auch gleich dreimal hintereinander auf die Kinoleinwand im Streifen The Girl Can't Help It an der Seite von Little Richard, von Gene Vincent oder Eddie Cochran. Im selben Jahr auch bei Rock, Rock, Rock, dann an der Seite von Chuck Berry und Johnny Burnett oder Jimmy Cavello. Aber einsteigen wollen wir mit Mr. Rock'n'Roll, auch mit Chuck Berry, mit Laverne Baker und mit Brooke Benton an seiner Seite, zu einem wahren Motto-Song, auch beim 50s Record Top für die Tanzflächen, mit Leadsänger Teddy Randazzo und seinen Three Chuckles. We're gonna rock tonight!

You should have told me mit Teddy Randazzo an seinen Three Chuckles, noch ganz im Stil der zeitgleichen Erfolge von den Four Aces. Aber durch die Filmauftritte von unserem Jubilar, da löst sich der Teddy Randazzo dann 1957 von seiner Begleitmannschaft. Und er verlegt sich alsdann mit seiner Solokarriere auch gerne aufs Komponieren eigener Hit-Erfolge. Auch mit diesem Original aus dem Film Mr. Rock'n'Roll, dann aber zum Chart-Erfolg für seinen Filmkollegen Brooke Benton geworden. Mit der Ursprungsversion von Kitty O von und mit Teddy Randazzo.

Die beiden kennen sich ja auch bereits bestens schon von ihren gemeinsamen Filmauftritten. Unser Jubilar komponiert für den Brook Benton auch sein Hurtin' Inside, aber dann auch bereits als Brill-Building-Komponist mit angeheuert mit dem nächsten Top-10-Hit für den Steve Lawrence mit den Pretty Blue Eyes aus der Feder von Teddy Randazzo.

Ein kleiner Instrumentalausflug hier mit Dickie Doo and the Don'ts zur Teen Scene. Der kommt dann ebenfalls durch unseren Jubilar auch noch bis zur anderen Seite des Atlantiks. Jetzt mit den britischen Hunters zur etwas schnelleren Teen Scene aus der Feder von Teddy Randazzo.

mit dem Frankie Avalon-Hit A Miracle. Da kommt dann wenig später, 1962, ja auch der James Ray bis auf die britischen Northern Soul-Tanzflächen rübergespült. Aber unser Jubilar versorgt dann auch hier den Lenny Welch mit seinem typisch angesagten Beat-Balladen-Rhythmus. So nennen das die Northern Soulies in England, während derselbe Sound dann beim 50s Record Hop eher nach dem US-Begriff vom Soul-Cha-Cha auch gerne benannt wird, mit einem weißen Komponisten Teddy Randazzo, hier für den schwarzen Sänger Lenny Welch, My Fool of a Heart.

Was aber nun auch mit weißer Stimme klappt, von der Timmy Euro mit demselben Beat-Balladen-Rhythmus von unserem Jubilar, das bezeichnet dann später Hüben und drüben die Blue-Eyed-Soul-Welle. Wenn also die oft blauen Augen den absolut identischen Sound liefern in den Hitparaden, denn so passiert es eben auch auf der anderen Seite des Atlantiks im New Musical Express mit der nächsten Teddy Randazzo-Melodie in den Charts, jetzt für die Zombies, Going Out of My Head. 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

Sowohl Going Out of My Head als auch hier sein Hurt So Bad. Das wird für den Little Anthony Gurdine dann als Solosänger in den Billboard-Charts ebenfalls ein Top-10-Erfolg durch die Komposition von Teddy Randazzo. Und so schreibt unser Jubilar auch gleich die nächsten Hitmelodien für die Northern Soul-Tanzflächen mit Little Anthony und Gonna Fix You Good.

Don't Tie Me Down, auch gleich der nächste Billboard-Treffer für Little Anthony, auch für die Northern Soul-Tanzflächen geeignet, genauso wie auch gleich die nächste Teddy Randazzo-Song-Idee, auch längst am Brill Building angekommen, schon 1966, jetzt auch weiterhin ohne Rassenbarrieren dort vor allem unterwegs, auch für Porgy and the Monarchs und Think Twice Before You Walk Away.

Bumper to Bumper mit Johnny und John, später dann als die Mercies in Liverpool bekannt geworden, so versorgt unser Jubilar auch mit seinen Songideen die Northern Soul Gemeinde auf der Insel. Aber ab und an kommt er auch selber noch bei Al Nevins und Don Kirshner am Brill Building auch in eigenem Namen wieder vors Mikrofon. Hier auch mal nur stellvertretend zwei eigenvertonte Beatballaden: You're Not That Girl Anymore von und mit Teddy Randazzo.

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Mit dieser inzwischen auch schon recht breit angelegten Blue-Eyed-Soul-Welle. Da versucht man am Brill Building die britische Beat-Konkurrenz auch irgendwie nach Kräften in Schach zu halten. Aber die Weitergabe seiner neuen Melodien, die passiert dann auch hier hautfarbenübergreifend. So kommt als nächstes der ehemalige Top Notes-Leadsänger Derek Martin auch gleich mehrfach für ihn an den Start. Auch durch die Komponistenunterstützung von Teddy Randazzo hier zum Breakaway und danach auch gleich deutlich mehr mit Soul Power, denn das gehört sich ins Gesamtbild von unserem Jubilar während der 60er und der 70er Jahre hier mit Derek Martin.

Nach der Soul Power, da wechseln wir dann 1969 jetzt mit der Kiki Dee auf einen fliegenden Teppich wieder über die Kontinentgrenze hinweg, auf Geheiß von Teddy Randazzo. On a Magic Carpet Ride.

Auch dieses Yesterday Has Gone von der Lena Junov, das kommt zuvor mit Little Anthony in den USA auf die Tanzflächen und auch mit der Cupid's Inspiration bis in die britischen Top 5. Ganz genauso wie hier auch nochmal die Blue Eyed Soul Variante dazu vom Little Anthony Original. Better Use Your Head mit Robin Wilson.

Greater Love, was für eine wirklich große Packung an Musikliebe auf beiden Seiten des Atlantiks, damit auch noch mit Long John Baldry in 45 Umdrehungen auf der Insel zu haben, aber eben auch durch die besonders geschulte Vertonungstechnik am Brill Building auch jederzeit zwischen den Hautfarben immer austauschbar. Und so hoffe ich, dass wir mit dieser Künstlerkompassstunde auch so ein möglichst gutes und breites Bild auch ein wenig nachzeichnen konnten von unserem Jubilar während dieser knapp 15 Jahre an Schallplattenkarriere. Und wie es bei uns auch immer gute Tradition ist, da bekommt natürlich jetzt der Initiator dieser Sendung seinen gebührenden Abschlussauftritt. Selbstverständlich dann auch 2007 eingeladen zur Songwriters Hall of Fame, dann auch genau 50 Jahre nach den ersten Songs, die er selbst verfasst hat. Und deshalb blenden wir auch noch genau nochmal dorthin zurück zu seinen anfänglichen Rock'n'Roll-Songs »I'll Stop Anything I'm Doing«. Wir beschließen damit zum Finale unsere Geburtstagserinnerung an den Teddy Randazzo.

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1: Heute lassen wir es bei uns, bei unserer Hit History Song Story im wahrsten Wortsinne uns auch mal richtig schmecken. Mit Yummy, Yummy, Yummy, I got love in my tummy. Mit dem Ausdruck Yum, Yum, da beschreibt der Amerikaner ja in aller Regel irgendwas Wohlschmeckendes. Aber I got love in my tummy, das heißt dann so viel wie ich habe Liebe in meinem Bäuchlein. Und damit kommen wir der eigentlichen Geschichte schon etwas deutlicher auf die Spur, Historianer, denn die nächste Textzeile, Love, you're such a sweet thing, die ist dann nur die Hinführung zu good enough to eat thing. Also wenn man sich auch hier trotz der äußerst eingängigen Hookline mal ein bisschen mehr mit der sexuellen Komponente dieses Songs auseinandersetzen mag, dann sind Yummy, Yummy und to eat thing das Ergebnis, das sich im wahrsten Sinne des Wortes auf der Zunge zergehen lässt. Also Yummy, Yummy mit ein bisschen Bubblegum-Geschmack von der Gruppe Ohio Express.

Our day will come, der Tag wird kommen, damit wir heute auch noch mit der Cher ein bisschen in ihre Schallplattenfrühzeit schauen dürfen, ins erste weltweit erfolgreiche Jahr 1965 und auch damit ihre erste Solo-LP All I Really Want to Do. Und daraus holen wir uns jetzt stellvertretend mal nur eine Dreierfeier in 33 Umdrehungen auf unseren Spielplan mit The Bells of Rimney, gesponsert von den Byrds, mit der US-Version vom Sandy Shaw-Hit Girl Don't Come und auch mit dem George Jones-Klassiker She Thinks I Still Care. Nur ein kleiner Album-Einschub, der soll so einen Weltstar auch heute mit einem kleinen Zwischenspiel auch noch beliefert wissen, denn die Hits sind ohnehin ja schon längst allgegenwärtig von ihr in den Ohren gelandet. Cher mit dem Startpunkt einer Weltkarriere mit ihrem Debütalbum.

typische West Coast-Vertonung beim ersten Solo-Album von Cher. Aber auch als Sonny und Cher kommt dann im selben Jahr 1965 deren erstes Album auf den Markt mit Look at Us und auch natürlich mit I Got You Babe. Aber hier noch erst eine tönende Dreierfeier aus diesem Debütalbum von Sonny and Cher, Look at Us, in Anlehnung bei den Crystals und den Miracles, Then He Kissed Me und You've Really Gotta Hold On Me.

You've really got a hold on me. Die ersten Gehversuche in 33 Umdrehungen von Sonny und Cher im Jahr 1965 mit ihrem Album Look at Us. Und wir schauen noch für einen dritten Titel auf dieses Album. Denn auch hier zieht dann wieder der Phil Spector seine Strippen als Mitkomponist und Studioleiter mit einem kurz zuvor gefloppten ersten Soloversuch von Ronnie Bennett alias Ronnie Spector von den Ronettes. Hier mit Sonny und Cher. 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
1: Diesmal erinnern wir uns zur Titelmelodie der Mod Squad an eine ursprünglich amerikanische Krimiserie, die dort von 1968 bis 1974 insgesamt 123 Folgen hervorbringt. Und dort werden der sogenannten Twin Police drei straffällig gewordene Jugendliche untergeordnet, die dort eine zweite Chance fürs Leben bekommen sollen. Und es werden die drei Hauptdarsteller ganz bewusst als rassenübergreifend positioniert. Als One Black, One White and One Blonde. In Zeiten der Flower Power Bewegung, da wird die blonde Peggy Lipton als Tochter einer Prostituierten eingeführt, die in San Francisco mit dem Captain Greer dort quasi einen Vaterersatz bekommt. Also auch noch gut ein Jahr vor dem Film der Easy Rider, ganz bewusst im Hippie-Zeitalter gehalten, auch mit dem Ansatz der typischen 68er-Generation mit der aufsässigen Jugend in der sogenannten Counterculture. Und dort werden die drei Helden ganz bewusst unkonventionell gezeichnet, eben auch rassenübergreifend. Und dabei darf dann auch schon mal ein positiv besetzter schwarzer Hauptdarsteller ein weißes Mädel vor der Kamera küssen, was nun in diesen Zeiten von Martin Luther King wirklich alles andere als selbstverständlich gesehen wird. Und Ende der 70er Jahre wird dann auch noch The Return of the Mod Squad eingeleitet mit derselben Originalmannschaft, dann mit einer zweiten Staffel und dieser Erkennungsmelodie von Komponist Earl Hagen. Und dem verdanken wir ja auch schon gut 25 Jahre vorher zum Beispiel den Klassiker von Harlem Nocturne oder auch beispielsweise noch eine weitere Krimi-Erkennungsmelodie aus den 60s von I Spy. Auch an dieser Stelle. Nur heute geht's mal um die Mod Squad von und mit Earl Hagen.

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2: Der Axel Lindner begrüßt euch wie immer an dieser Stelle zu einer weiteren Ausgabe unserer Hit History Halbzeit aus den 70er Jahren. Und natürlich machen wir damit auch wieder Halt bei unseren Originalversionen berühmter Hits. Diesmal nur aus dem Musikjahr 1976. Und in unserer zweiten Viertelstunde gibt's natürlich dann auch einen nächsten deutsch-englischen Hitvergleich mit so mancher Hintergrundgeschichte, warum es auch tatsächlich gar so viele von diesen deutsch getexteten Adaptionsversuchen geben konnte oder man musste fast sagen geben musste. Zuvor aber erstmal zur musikalischen Einstimmung wenigstens mal noch ein bestens bekannter Chart-Hit zum Erinnern ans Jahr 1976.
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Heute steht mal wieder eine reine deutsch platzierte Nummer 3 im Sommer 76 Pate mit den Bay City Rollers aus Schottland hier zum Originalvergleich. Die Gebrüder Alan und David Longmoor gründen schon 1965 erstmal die Ambassadors, dann zwei Jahre später 1967 die Saxons und ab 1968, da nennen sie sich dann die Bay City Rollers, so benannt, weil man mit einem Dartpfeil auf eine amerikanische Landkarte geworfen hatte, um den neuen Bandnamen so zu bestimmen. Und so fiel die Wahl auf die Stadt Bay City in Michigan. Nach einigen Umbesetzungen kommt dann auch 1973 der Mädchenschwarm Leslie McCowan zur schottischen Band. Und fortan spricht man auch bei uns nur noch von der sogenannten Rollermania. Denn ihre Fans, die tragen alle Schottenmuster und als Frisur den Taffy, eine recht voluminöse Föhnfrisur, denn das hatte man auch schon in England seit den Beatles gelernt. Wer zum Teenager-Idol aufgebaut werden soll, der braucht auch einen eigenen Frisurtrend. Aber im Gegensatz zu den Pilzköpfen, da sind die Bay City Rollers mit fast jedem ihrer Hits bei uns im Originalhit-Vergleich hiermit eingeladen. Denn wenn so ein Original nur unbekannt genug ist, dann glauben die Teenager sowieso, dass auch der Rock'n'Roll Love Letter ganz bestimmt nur von ihren Idolen stammen kann. Aber musikhistorisch weit gefehlt, liebe Historianer, der Tim Moore, er importiert diesen Rock'n'Roll Love Letter schon im Jahr zuvor, bereits erfolglos aus Amerika mit über den großen Teich, und er lässt damit bei uns die Mädchenherzen höher schlagen aus dem Album Behind Eyes. Tim Moore und sein Rock'n'Roll Love Letter.

Denk nicht, ich sei ein Teil von dir. Und denkt auch nicht, so eine deutsche Coverversion wäre immer ein Teil am Erfolg der Originalversion. Ganz im Gegenteil, Historianer. Die Originalversion dagegen, die ist immer ein Teil des Erfolgs der so betitelten Originalversion aus deutschen Landen. Heute zu unserem 50-50-Pärchen aus den 70s mit Tanja Berg. Mit Don't Play Your Rock'n'Roll to Me mit Smokey.

damit war es das für heute mit unserer 70s-Hit-Halbzeit aus dem Jahr 1976. Und wenn ihr mögt, aber gleich morgen wieder eine weitere Ausgabe dazu. Selbstverständlich jetzt auch gleich ein Teil 2 von unserer Hit-History-Halbzeit.

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Unsere heutige Tagesbegleiterin Cher, mittlerweile auch schon 1966 angekommen im zweiten Hitparadenjahr mit Sonny und Cher, mit den kleinen Dingen, die auch oftmals so wichtig im Leben sind. Beide treten sie dann auch schon längst mehrfach im Fernsehen auf, bei den Musiksendereien von Shindig, bei Hollywood Go Go oder auch bei Hullabaloo in Amerika, aber auch schon auf der anderen Seite des Atlantiks, bei RSG, bei Ready Steady Go oder bei Top of the Pops in England. Und auch auf der Filmleinwand sieht man die beiden auch schon im Streifen Wild on the Beach oder auch im Western der Good Times dann 1967. Aber nachdem die Good Times an der Kinokasse dann gefloppt waren, da verkauft ihr Manager die Rechte am nächsten Kinostreifen Speedway an das Management von Elvis, der dann zusammen mit Anne Margaret diese Rennfahrergeschichte auf die Leinwand zaubert, während Sonny und Cher den nächsten epochalen Themensong auch schon in diesen Tagen uns hinterlassen, mit einem Intro, das diese Zeit hätte kaum besser beschreiben können, mit ihrem Klassiker And the Beat Goes On.

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3: Nicht heißen sollte, dass man bei 100 Millionen verkaufter Tonträger dann nicht noch die ein oder andere Fortsetzung planen könnte, wurde am 20. Mai im Namen von Jerry Lynn Sarkisian

mit unserer nächsten 70-Song-Geschichte. Da präsentiert uns hier die Cher ihre erste Solo-Nummer 1 im Jahr 1971 mit den Gypsies, Thieves and Tramps. Ein durchaus aber recht kritisches Thema, das die Cher nach ihrem Labelwechsel zu Cap nach New York in diesem Jahr aufgreift, wenn sie uns hier schon in der ersten Textzeile ihre Herkunft beschreibt. I was born in a wagon of a traveling show. Sie wächst auf in einem fahrenden Zigeunerwagen und sie wird ungewollt schwanger als Prostituierte und sie kämpft sich durchs Leben. Ihre Mutter verdient ihr Geld als Tänzerin bei der Traveling Show und sie muss sich mit dem zufrieden geben, was ihr die Gäste zuwerfen. Während sie selbst eben schwanger wird von einem zufällig mitgefahrenen Mitfahrer auf dem Wagen bis zur nächsten Etappe der Traveling Show. Und nach 4 erfolglosen Jahren, da meldet sich die Cher wieder ganz imposant zurück mit neuem Produzententeam an der Spitze der Charts. Mit den Gypsies, Thieves and Tramps.

War doch durchaus wieder ein recht ereignisreicher Musiktag heute auf unserem Kalender. Es hat echt Spaß gemacht, mit euch durch die Zeit so ein bisschen zu reisen, damit auch all die Musikgeschichten von damals nicht in Vergessenheit geraten. Wir bedanken uns wieder ganz herzlich für eure Zuhörzeit, die wir miteinander verbringen durften. Und wenn unsere tägliche Musikkalenderreise auch Spaß gemacht hat, dann lasst uns das auch unbedingt gerne wissen. Entweder übers Kontaktformular bei www.hithistory.de oder auch gerne über die Wunschbox beim Sender. Denn schließlich wollen wir ja auch gerne morgen und übermorgen und dann die weiteren Wochen und Monate wieder auf Musikgeschichten-Wühltour mit euch gehen. Und das macht mit Rückendeckung von unseren Zuhörern natürlich wesentlich mehr Spaß. Hoffentlich dann also gleich bis morgen zur nächsten Ausgabe von unserem Hit History Tageskalender.

Das war's für heute aus unserem Hit History Musikkalender mit Axel Lindner und seinen Gästen. 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

die Supremes haben unser Oldie Happening eröffnet. Ein Hit aus dem Jahre 1967, The Happening. Hallo, schön, dass ihr eingeschaltet habt zu einer Stunde Oldies aus den 60ern, 70ern und 80ern und vielleicht auch aus den 50ern. Schauen wir mal, was alles reinpasst in so eine Sendestunde. Mein Name ist Eckart Hannibal Heuermann und die Sendung kommt wie immer aus dem Herzen Europas, also aus Bad Salzuflen, und dort liegen sie und stehen sie bereit, die Oldies, die wir jetzt hören werden. Und auch im Jahre 1963 wurden schon Partys gefeiert und das ist ihre Party, nämlich die Party von Leslie Gore.

0: 1963 meldete Walter Bruch das Farbfernsehverfahren PAL zum Patent an und führte es auch gleich in Hannover vor. Und auch Leslie Gore feierte im Jahre 1963 eine bunte Party. It's my party.
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0: Nachdem sich die Band Culture Club im Frühling des Jahres 1987 aufgelöst hatte, startete Boy George eine Solokarriere. Aber er hatte nur einen einzigen Nummer 1-Hit, nämlich diesen, Everything I Own.

Boy George und Everything I Own, und das war der Song, mit dem er recht erfolgreich in eine Solokarriere gestartet war. Aber das war und blieb sein einziger Nummer 1-Hit. Er hat zwar nie aufgegeben und noch viele, viele Songs geschrieben und auch in den Charts platziert, aber so erfolgreich, wie der gerade eben gehörte, war keiner mehr. Hier ist Rick Astley, Never Gonna Give You Up.

1987, ja, lang ist's her. Und der beliebteste Vorname damals bei den Mädchen, das war Julia. Und am zweitbeliebtesten war Katharina. Und bei den Jungs waren Christian und Sebastian sehr beliebt. Und in den Charts Rick Astley mit Never Gonna Give You Up. 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Ich habe gerade eine interessante Gemeinsamkeit zwischen Glen Campbell und mir festgestellt. Wir können beide nicht so richtig Noten lesen, aber er hat sich das Gitarrespielen beibringen können. Ich kann es nicht. Hier ist Glen Campbell mit Southern Nights.

Zwei Nummer 1 Hits hatte Glen Campbell in den 70er Jahren, nämlich Rhinestone Cowboy und diesen Southern Nights. Und jetzt wird Sean singen. Nein, nicht Sean das Schaf. Sondern der Mädchenschwarm Ende der 70er Jahre. Sean Cassidy, The Do Run Run.

Sean Cassidy mit seiner Coverversion von Do Do Run Run aus dem Jahre 1977. Ja, zum ersten Mal stand der Song ja schon einige Jahre vorher in den Charts, nämlich im Jahre 1963 in der Version von den Crystals, und komponiert wurde dieses schöne Lied übrigens von Phil Spector. ...1967 hatte die Beatmusik den Höhepunkt ihrer Beliebtheit schon so langsam überschritten. And the beat goes on. Und was machten die Beatles damals? Nun, natürlich weiterhin Musik, aber welche? Natürlich, sie veröffentlichten das legendäre Album Sgt. Pepper's Lonely Hearts Club Band.

Sgt. Pepper's Lonely Hearts Club Band, der Titelsong aus dem gleichnamigen legendären Album der Beatles, auf dem ja die Songs nahtlos ineinander übergehen. Und auf diesem Album, da würde jetzt Ringo Starr With a Little Help From My Friend singen, aber ich spiele etwas anderes aus den 60ern. Nämlich einen Song, der gleichzeitig mit Sgt. Pepper's Lonely Hearts Club Band ein großer Erfolg war. Das war die zweite Single von Pink Floyd. See Emily Play heißt der Song.

See Emily Play, typischer Psychedelic Sound aus dem Jahre 1967, und das war damals nach Arnold Lane der zweite große Hit für die Band Pink Floyd.

0: Ein Song von Hot Chocolate, So You Win Again. 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Ihr hört die Sendung mit den Oldies, die älter sein müssen als 25 Jahre, nämlich Goldrausch. Mein Name ist Eckhard Hannibal Heuermann. Hallo, schön, dass ihr eingeschaltet habt.
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0: Jackie Wilson wurde im Jahre 1987, also 3 Jahre nach seinem Tode, in die Rock'n'Roll Hall of Fame aufgenommen. Und genau in diesem Jahr, da stand er dann auch wieder in den Charts, und zwar in England sogar auf Platz 1.

0: Reed Petit. Dieser Song stammt ursprünglich aus dem Jahre 1957, aber 30 Jahre später stand er wieder auf der ganzen Welt in den Charts. Das war Jackie Wilson.
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0: Die Band Fleetwood Mac hat in ihrer langen Karriere nur zwei Nummer-1-Hits gehabt, nämlich im Jahre 1968 Albatross in England und im Jahre 1977 Dreams in Amerika. Wenn man alle Chartplatzierungen in Deutschland, England und Amerika zusammenzählt, dann war dies allerdings der erfolgreichste Song von Fleetwood Mac. In England Platz 5, in Deutschland Platz 3 und in den USA Platz 4. Hier ist Little Lies.

0: Ja, mit kleinen Lügen kann man durchaus erfolgreich sein. Und das haben im Jahre 1987 Fleetwood Mac bewiesen mit ihrem Song Little Lies. 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
0: Ich bin happy, du bist happy, wir sind alle happy und die Turtles auch. Happy together.

Alle waren happy im Jahre 1967, denn das war das Flower Power Jahr. Die Hippies hatten Blumen im Haar und sangen Lieder wie diese, die Turtles, Happy Together. Golden. Die erfolgreichsten Soulbands der 60er Jahre, die stammten natürlich aus den Vereinigten Staaten. Mit einigen Ausnahmen, so auch dieser Band, das ist The Foundation, die standen auf Platz 1 in den englischen Top 20.

0: Soul Music, made in England aus dem Jahr 1967. Das war die Band The Foundation mit Baby, Now That I've Found You.
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0: Den Sound der 80er, den hat sicherlich maßgeblich Whitney Houston mitgeprägt, denn sie war ja eine der erfolgreichsten und eine der beliebtesten Sängerinnen in den Vereinigten Staaten. Leider verstarb sie viel zu früh am 11. Februar des Jahres 2012 im Alter von nur 48 Jahren. Hier ist ein Song von Whitney Houston aus dem Jahre 1987, gleichzeitig einer ihrer größten Hits, I Wanna Dance With Somebody.

Thelma Houston sang Don't Leave Me This Way. Und ich muss euch jetzt leider auch verlassen. Meine Sendezeit ist vorüber. Das war eine Stunde Goldrausch, die Sendung mit den Songs, mit den Oldies, die eine Bedingung erfüllen müssen. Sie müssen nämlich älter sein als 25 Jahre. Und hier bei eurem Lieblingsradio gibt es diese Sendung

natürlich wöchentlich, schaut im Sendeplan nach, wann wir uns wieder hören, zu einer musikalischen Zeitreise in die 60er, 70er und in die 80er. Bis dahin macht's gut. Tschüss, bye bye. Euer Eckart Hannibal Heuermann.

Hallihallo, mal wieder zu eurer Chartshow hier auf eurem Lieblingssender. Wir durchleuchten mal wieder die deutschen Singlecharts. Und das nach den großen Hits des Jahres 1993.

1993, das war das Jahr, als die Tschechoslowakei aufgelöst wurde und sich die Staaten Tschechien und Slowakei bildeten. Außerdem war es das Jahr, als George W. Bush Präsident war und abgelöst wurde von Bill Clinton. Richard von Weizsäcker war Bundespräsident, Helmut Kohl deutscher Bundeskanzler und der SV Werder Bremen wurde deutscher Meister. Außerdem war es das Jahr, als in dem es viele große Hits gegeben hat, zum Beispiel von Paul McCartney, der sang Hope of Deliverance, oder auch die Spin Doctors mit Two Princes oder Hathaway mit Life. Aber genau diese Hits sind nicht vertreten in unserer Sendung. Nein, wir spielen die 15 erfolgreichsten und da sind sie halt nicht drin. Drin ist aber eine überaus erfolgreiche Band der 90er Jahre. Ich würde sagen, es sind Modern Talking der 90er Jahre, denn sie machten es Modern Talking gleich. Mit ein und demselben Rhythmus hatten sie viele, viele Nummer 1 Hits. Auch diesen, Wheel of Fortune. Natürlich spreche ich von Ace of Base, die 15. erfolgreichste Single des Jahres 1993. Und jetzt wünsche ich euch viel Spaß beim Hit-Countdown. Und mit ich meine ich mich, Michael Klein.

0: Die schwedische Erfolgsformation schlechthin nach ABBA gab es endlich wieder einen riesengroßen Erfolg, der über ganz Europa schwappte. Ace of Base, das waren genauer gesagt Ulf Ekberg, Malin Berggren, Jenny Berggren und Jonas Berggren, weil er auch noch geschwistermäßig, ja. Ace of Base gibt es heute übrigens immer noch, allerdings in anderer Besetzung. Die zwei Herren sind immer noch dieselben, aber die Damen haben gewechselt. Es sind jetzt Clara Hackmann und Julia Willamson, aber der Erfolg ist nicht mehr so groß, zumindest europaweit. Damals schon, Wheel of Fortune war ein Riesenhit im Jahre 1993 und das ist nicht der einzigste Hit. Nee, das darf ich jetzt schon mal versprechen. Jetzt geht's ein bisschen rockiger. Cats in the Cradle, Ugly Kid Joe, ebenfalls Riesenhit 1993, der 14. erfolgreichste.
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0: The Power of the American Natives, das war ein Dance-Projekt von Musikproduzent Jem Elmer, bürgerlich auch Rolf Elmer genannt, und DJ und Techno-Produzent DJ Duck, bürgerlich Duck Lerner. Jawohl, aber das war auch sozusagen ihr einzigst großer Hit. Außerdem waren sie auch noch als Remix-DJs für Snap tätig und da waren sie auch sehr, sehr erfolgreich. Noch erfolgreicher war das nächste Musikprojekt, ja, und der hatte nicht nur einen Hit. Der gute Alex Christensen, er versteckt sich natürlich hinter U96. Sein erster großer Hit ein Jahr zuvor, Das Boot. Und hier kommt der Nachfolgehit, Love Sees No Color. Hier sind U96 und hier ist die 12. erfolgreichste Single des Jahres 1993.
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Der Runaway Train, ein Titel, der rein radiotechnisch gesehen absolut aus den 90ern übergeblieben ist. Auch heute noch wird der Titel im Radio rauf und runter gespielt, eben von Soul Asylum und der Runaway Train. Jetzt sind wir angelangt in den Top 10 des Jahres 1993 und kommen zu einer markanten Sängerin, nämlich Linda Perry. Mit ihr stand und fiel die Band, na klar, Four Non Blondes. What's Up, ihr riesengroßer Hit, auch wieder so ein One-Hit-Wonder. Allerdings ist Linda Perry auch weiterhin in der Musikszene tätig. Sie ist zum Beispiel verantwortlich für viele große Hits von Pink oder Christina Aguilera. Jawohl. Aber hier hören wir sie als Leadsängerin eben von den Four Non Blondes. Hier ist What's Up, Platz Nummer 10 des Jahres 1993.

Unverkennbar, der King of Dance, so wird er genannt. Das war DJ Bobo, Platz Nummer 8 des Jahres 1993 und auch unverkennbar. Zuvor haben wir gehört, Platz Nummer 9 des Jahres 93, das war John Bon Jovi und Bed of Roses. Jetzt hin zu Platz Nummer 7 des Jahres 1993 und zu einem Titelsong eines Films. Genau, aus dem Film Sliver nämlich, ein alter Elvis Presley

0: Einfach klasse, diese Version von Can't Help Falling in Love. Das waren UB40. Jetzt hin zu einem belgisch-niederländischen Dance-Projekt. Jawohl, die finden wir nämlich auf Platz Nummer 5 des Jahres 1993. Das sind die Produzenten Jean-Paul de Costa und Phil Wilde oder Wild, je nachdem wie man es nennen will, und den beiden Sängern bzw. dem Rapper Ray Singard und der Sängerin Anita Dot, oder besser gesagt Anita Danielle Delz, so heißt sie nämlich eigentlich. Die beiden sind aus den Niederlanden und die Produzenten sind aus Belgien. Und sie sind verantwortlich für den Sound von Too Unlimited. Ja, da ging's so richtig auf dem Dancefloor ab. Und wir hören gleich ihre Single, ihre Erfolgssingle aus dem Jahre 1993, No Limit. Zuvor allerdings noch Platz Nummer 6 des Jahres 93, Layla Kay und Open Sesame.
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0: Dancefloor-Music der Extraklasse. Das waren Too Unlimited und No Limit, die fünft erfolgreichste Single des Jahres 1993. Hin zur viert erfolgreichsten Single und mal wieder zum Zahnarzt, der die beiden Jahre zuvor schon wirklich riesengroße Hits hatte. Einen riesengroßen hatte er 1993, ja, und der ist allen noch im Gehörgang. Bis heute wird er auf vielen Partys noch gespielt. Sing Hallelujah. Hier ist Dr. Alban. Und dann gibt's gleich die drei erfolgreichsten des Jahres 93. Versprochen.
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Dr. Alban und Sing Halleluja. Damit sind wir angelangt bei den drei erfolgreichsten Hits des Jahres. Nee, erst als Sängerin Tanya Evans zur Band kam, wurde es mega, mega erfolgreich. Tja, und ich habe ja gesagt, 1993

0: Der erfolgreichste Schweden-Transport-Export, jawohl, aus den 90ern, das waren nochmal Ace of Base und All That She Wants, die zweit erfolgreichste Single des Jahres 1993. Hin zur erfolgreichsten Single und zum erfolgreichsten Hit des Jahres 1993. Verantwortlich dafür sind Produzenten, die zum Beispiel im Schlagerbereich sehr, sehr viele große Hits hatten, aber auch für unter anderem Bad Boys Blue in den 80ern wirklich große Hits schrieben. 1993 landeten sie den Hit des Jahres, zusammen mit einem Sänger, der aus Trinidad Tobago stammt und einen niederländischen Vater hatte. Sein Name? Alexander Nestor. Jetzt weiß immer noch keiner, um wen es sich handelt. Nee, aber wenn ich den Nachnamen sage, dann weiß es jeder. Alexander Nestor Hathaway. Na klar, der Eurodance-Hit schlechthin, What is Love? Und den hören wir jetzt und dann lese ich die Nachricht, die mir gerade auf dem Handy zugeschickt wurde. Das war der Hit-Countdown für heute. Ich bedanke mich fürs Zuhören, würde mich freuen, wenn ihr beim nächsten Mal wieder einschaltet, dann, wenn es sich um das Jahr 1994 dreht. Alles Gute bis dahin und hier ist eure Nummer 1 des Jahres 93. Hier ist Hathaway. Tschüssikowski!
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Hallihallo und herzlich willkommen mal wieder zum Hit Countdown. Eure Chartshow hier auf eurem Lieblingssender ist mal wieder zurück. Und wir durchleuchten heute die Charts des Jahres 1989.

0: genauer gesagt die deutschen Singlecharts. Wir haben Ausschau gehalten nach den erfolgreichsten deutschsprachigen Hits. 1989, ein ganz, ganz besonderes Jahr in Deutschland. Na klar, die Mauer fiel. Außerdem war der Teichrohrsänger Vogel des Jahres, die Stieleiche der Baum des Jahres und das breitblättrige Knabenkraut die Orchidee des Jahres. Was sonst noch so passiert ist, verrate ich euch genauso in der nächsten Stunde, wie die erfolgreichsten 12 Hits der deutschen Singlecharts deutschsprachig gesehen 1989 und beginnen sofort mit Marianne Rosenberg. Riesen-Comeback in diesem Jahr 89 mit ihrem Titel Ich denk an dich. Den hören wir jetzt und dann gibt's noch 11 weitere große Hits, zum Beispiel heute mit den Toten Hosen, mit den Ärzten und Marius Müller Westernhagen. Aber auch Schlagerhits sind dabei und Schlagergrößen. Lasst euch überraschen in der nächsten Stunde Hit Countdown. Mit mir, mit Michael Klein.
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0: Mr. Trio auf Solopfaden. Stefan Remmler, keine Angst, hat der Papa mir gesagt. Der 11. erfolgreichste deutschsprachige Hit des Jahres 1989. Jetzt hin zu einer der erfolgreichsten Volksmusikgruppen überhaupt. Naja, zumindest haben sie den erfolgreichsten volkstümlichen Hit gestaltet, den es überhaupt jemals gegeben hat. 1988 gewannen sie damit den Grand Prix der Volksmusik, nämlich mit Patrona Bavaria. Der Nachfolgehit, der war nicht genauso groß, aber auch schon sehr groß. Der 10. erfolgreichste des Jahres 89, Schutzengel, bleib bei mir. Hier ist das Original Nabtal-Duo.
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0: Das Original, Nabtal-Duo und Schutzengel, bleib bei mir. Ja, wenn ich den nächsten Titel jetzt sage, dann wird jeder sofort sagen, jo, das ist er. Genau, Achtung. Sexy, klar, Marius Müller-Westernhagen. Ja, ja, der absolute Durchbruch auch in den Singlecharts. Das ist ja meistens dann so bei diesen großen Stars. In den Singlecharts haben sie gar nicht so die großen Erfolge, ja, dafür aber in den Albumcharts. Aber jetzt taucht er tatsächlich auch mal in den Singlecharts auf. Marius Müller-Westernhagen mit Sexy, der 9. erfolgreichste deutschsprachige Hit des Jahres 89.
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0: Deutschpop-Kult, Marius Müller-Westernhagen und Sexy. Jetzt gibt's Mundart-Kult. Zum einen von Reinhard Fendrich, der einen Nachfolgehit schaffte zu Macho Macho, nämlich Tango Corrupti. Da nahm er das Staatswesen so ein bisschen auf die Schippe. Hört mal genau hin, es lohnt sich, bei Reinhard Fendrich zuzuhören. Ja, und dann gehen wir nachher nach Köln, zur Kölner Mundart. Ja, die einen alten Herbert Grönemeyer-Klassiker neu aufgenommen haben. Und das ohne Instrumente, nur mit den Mündern. Ja, gibt's gleich die Blackfurs mit Männer, Platz 7. Aber erst Reinhard Fendrich und Tango Corrupti.
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0: The Black Furs und ja, Männer. In der Live-Version sozusagen, genau. Das war der 7. erfolgreichste Hit in den deutschen Singlecharts 1989, genauer gesagt deutschsprachig gesehen. Es ist ja auch mal ganz interessant zu schauen, wer denn so 1989 am mega erfolgreichsten war in den deutschen Singlecharts. Das heißt also, nicht gerade deutschsprachig. Und da gab es eine tolle Top 3. Zum einen Ruxette mit The Look, auf der 2 dann Mysterious Art und Das Omen und die 1 damals ein neuer Tanz wurde geboren, Kaoma mit dem Lambada. Außerdem hatten Milli Vanilli noch große Hits, Madonna war mit Like a Prayer mit dabei, David Hasselhoff ließ die, wie er meint zumindest, die Mauer einstürzen mit Looking for Freedom. Naja, und die Fine Young Cannibals hatten mit She Drives Me Crazy auch einen riesen Hit. Wir machen weiter mit dem 6. erfolgreichsten deutschsprachigen Hit in den deutschen Singlecharts. Bei ihnen verhält es sich dann auch, ja, außer jetzt so gerade aktuell mit Tage wie diese, da waren sie ja auch in den Singlecharts ganz, ganz oben. Aber ansonsten waren sie in den Singlecharts nicht so weit oben, aber ihre Alben, die verkauften sich richtig klasse. 1989 war das auch ein bisschen anders, denn da hatten sie mit Hier kommt Alex auch einen großen Hit in den deutschen Singlecharts. Natürlich spreche ich von Den Toten Hosen. Auf geht's, Platz Nummer 6.
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die Toten Hosen und hier kommt Alex Platz Nummer 6. 1989 war auch das Jahr, in dem Dieter Bohlen es beim Grand Prix Eurovision de la Chanson oder heute zu sagen Eurovision Song Contest versuchte. Er schrieb gleich zwei Titel für dieses große Finale, zum einen für Österreich, für Thomas Forstner. Der belegte im Endeffekt sogar Platz Nummer 3, glaube ich, war's. Ja, wenn es nicht ganz stimmt, dann straft mich bitte. Aber ich glaube, also er war zumindest einer der vorderen Plätze belegt. Und zum anderen war er der große Favorit, ja, mit Nino De Angelo und seinem Flieger. Allerdings ist der Auftritt dann misslungen und Nino De Angelo hat sich auch vor Ort nicht so gut aufgetragen und betragen. Na, da ist es dann halt nur ein Platz in den hinteren Rängen geworden. Trotzdem war der Titel in den deutschen Singlecharts sehr erfolgreich. Nino De Angelo, Flieger, Platz Nummer 5.

Die größte Enttäuschung eines Dieter Bohlen. Er hatte sich sehr, sehr viel versprochen mit diesem Titel Nino De Angelo Flieger. Er wollte den Eurovision Song Contest gewinnen. Im Endeffekt wurde es nur einer der hinteren Plätze. Jetzt gibt's ein Leckerbissen schlechthin, jawohl, nämlich eine Mega-Maxi-Version, die es in sich hat. Freut euch auf Bitte, Bitte in der Maxi-Version. Die Ärzte sind die Interpreten. Platz Nummer 4, also kurz vor dem Treppchen-Plätzchen, sind sie stehen geblieben. Aber 1989... Da hatten sie erstens ein mega geiles Album und auch mega großen Erfolg in den Singlecharts. Die Ärzte, Platz 4 und Bitte, Bitte.

Männer, genannt auch Herren bzw. Gebieter. Von dominant, lateinisch beherrschen. Devot, lateinisch, unterwürfig. Unterwürfige Menschen bezeichnet man auch als Sklaven oder Sklavinnen, Diener oder Dienerinnen. Fesselungen. Es gibt zwei Möglichkeiten. Erstens, zweckmäßiges Fixieren an den entsprechenden Geräten, wie zum Beispiel Bock, Galgen und gynäkologischen Stuhl. Und zweitens, Bondage,

0: Schläge als Bestrafungsmoment, ausgeführt mit Reißpeitsche, Gerte, Bohrstock und anderen Instrumenten.
1: Keine Spuren hinterlassen.
0: Erziehungsspiele. Der Sklave muss Befehle wie Sitz, Platz, bei Fuß oder Galopp befolgen. Der Sklave ist Schüler und zum Beispiel bei einer falschen Antwort wird er mit dem Rohrstock bestraft auf den Po.

0: neurologischen Störung. Eine mögliche Variante ist böse Oberschwester, Patient. Babysex. Verkleiden des Sklaven als Baby mit Windeln und er wird als böses Baby behandelt. Toilettensex. Der Sklave fungiert als Toilette. Abbinden. Mit einem dünnen Lederbändchen werden Hodensack und Penis abgebrochen. Natursekt. Urinieren auf den Sklaven, entweder auf den Körper oder in den Mund.
1: Der Gentleman wünscht Natursekt.
0: Kaviar.
2: Richtig.
0: Darmentleerung seitens der Herren auf dem Körper des Sklaven oder in den Mund. Oder in den Mund. Oder in den Mund. Mund, Mund, Mund.

Mega geile Version. Teresa Orlowski, die damalige Porno-Queen, spielte im Musikvideo mit. Das war gerade eben dann halt die Maxi-Version von den Ärzten und

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1: Und damit hallo und herzlich willkommen zur 672. Ausgabe von Old School Radio mit Musik direkt vom Plattenteller. Und das Ganze live und exklusiv für heute am 20. Mai des Jahres 2026. Und da sage ich natürlich guten Abend. Tja, dies hier ist hier die 672. Ausgabe dieses Programms hier. Die vorletzte, wenn ich es richtig sehe, im Mai dieses Jahres, 2026. Da haben wir schon wieder Juni und da ist das halbe Jahr auch schon wieder vorbei, ob man es glaubt oder nicht. Weihnachten steht sozusagen nahezu vor der Tür. Ja, das war's nicht für heute. Nein, Programm geht ja erst los. Heute in diesem Programm hier, die nächsten 3 Stunden. Da gibt's wieder ein bisschen Musik sozusagen. Die fiktiven 75 heute. 74 sind es, um genau zu sein. Wir haben außerdem leider einen Herrn dabei, dem wir unseren letzten Tribut zollen müssen. Und wir haben unser Spielchen dabei, nämlich Intro mit Schleife. Und da gibt's wieder einen Musikwunsch zu gewinnen. Aber erstmal, wie gesagt, ein paar Titel aus den Charts, die in genau dieser Kalenderwoche im Laufe der letzten Rund, was haben wir heute insgesamt? 59 Jahre im Laufe der letzten Rund, 59 Jahre haben die ihre Peak-Position erreicht in den Charts. In genau dieser Kalenderwoche, zum Beispiel am 18. Mai des Jahres 1992. Einer der neuesten Titel, die wir heute hören. Eine Sängerin aus Huntington, in New York war das. Die ist seit 1988 aktiv. Dies hier war ihre 3. Single aus ihrem 2. Album Emotions. Und das Ganze war in Amerika zu dem Zeitpunkt der größte Flop ihrer Karriere. Ja, sie hatte vorher 6 andere Hits, 5 davon erreicht die Nummer 1, einer erreichte die Nummer 2. Und der Titel, den wir gerade hörten, der erreichte nur die Nummer 5 in den Charts. Was für ein Flop. Bei uns die 74, die beste Position. Mariah Carey war das und der Hit, der heißt Make It Happen. Und weiter geht's mit 6 jungen Damen aus Holland. Die waren original aktiv zwischen 1979 und dem Jahr 88. Und sie hatten 4 Verkaufssitze in den deutschen Singlecharts. Insgesamt 25 in den Singlecharts in Holland. Dort erreichte dieser Hit hier die Nummer 6. Bei uns war es ihr 4. und letzter Hit. Und das passte ganz gut zu ihrer Karriere. Denn die wurde beendet mit diesem Werk hier in den deutschen Singlecharts. Stop, könnte man sagen, zur Karriere. Und STOP, auch der Titel von dieser Nummer hier. Das Ganze im Jahre 82, wie gesagt, auf der Nummer 71. Wir sind die Dolly Dots.

Das war ein Quartett, das kam aus Berlin und hatte 3 Hits in den deutschen Singlecharts. Der erste war der größte, im Jahre 82 erreichte der Titel Sommersprossen, die Nummer 5. Dies war ihr letzter Hit bei uns, ein Titel, der aus ihrem zweiten Album kam, nämlich Alles klar. Und inspiriert natürlich durch den Falklandkrieg damals zwischen Großbritannien und Argentinien im Jahre 82, 83. Im Jahre 83 war das ja auch ein Neuzugang in den deutschen Singlecharts. Nein, die Peak-Position auf jeden Fall im Mai des Jahres 83, vor 43 Jahren, auf der Nummer 67, die Gruppe UKW. Und der Hit, der da heißt Hey Matrosen. So, weiter geht's jetzt mit unserem kleinen Spielchen, nämlich Intro mit Schleife. Da gibt's was zu gewinnen, und zwar sozusagen ein bisschen virtuell zumindest. Einen Musikwunsch, den gibt's zu gewinnen für denjenigen, der gleich aufgrund des Intros, aus dem ich eine Schleife geschnitten habe, des Intros eines Titels, den wir später auch hören werden in unserer Hitparade, wir aufgrund dieses Intros auf den Titel und den Interpreten schließen kann. Und wer das kann, der ist eingeladen, uns zu schreiben, und zwar mit einer E-Mail mit dem Musikwunsch darinnen. Und wenn ich so richtig weiß, was er sich wünschen soll, sich ein bisschen inspirieren lassen möchte von den 7-Zoll-Vinyl-Singles, die hier so rumstehen, oder aber wer sich hier möchte, dass ich die Platte, die er sich wünscht, auch da habe, kein Problem. Es gibt eine Internetseite zu erreichen unter der Adresse www.happydaysradio.de. Happy Days Radio in einem Wort. Dort gibt es auf der Startseite einen Link zu Old School Radio, und da wiederum die Liste aller 7-Zoll-Vinyl-Singles, die hier so rumstehen. Das heißt, wer sich da was auswählt, kann sicher sein, dass ich die Platte dann auch spielen kann. Tja, und hier erstmal der Titel, den wir heute suchen, eine Nummer, die ja in diesem Falle im Jahr 1972 erstmals erfolgreich war. Tja, viel mehr passiert nicht bei dieser Aufnahme, fürchte ich, zumindest nicht bei diesem Intro hier. Der Titel war im Jahr 1970 erstmals erfolgreich, aber nicht in dieser Version. Diese Version war erstmals im Jahre 72 erfolgreich in den deutschen Singlecharts, dann nochmal im Jahre 87. Und im Jahre 94 hat eine Dame das gecovert, im Original aufgenommen von einer Band. Diese Fassung stammt von einem Solo-Herren und wie gesagt im Jahre 94 nochmal von einer Solo-Dame in den Charts. Aber wie heißt dieser Herr hier und wie heißt der Titel? Das ist die Frage, und wer das weiß, der ist eingeladen, uns zu schreiben, und zwar unter der bekannten E-Mail-Adresse, und die lautet happydays@happydaysradio.de. Happy Days und Happy Days Radio, da ein Wort. Wir wüssten gerne, von wem stammt dieser Titel hier. Ja, und wie heißt er? Das ist die Frage. Das bitte alles in die E-Mail an die eben genannte Adresse und auch den Musikwunsch, damit wir den dann im Zweifel als Gewinn in diesem Programm hier noch erfüllen können. So, wir haben natürlich aber auch unsere Chronistenpflicht, bedauerlicherweise, und da müssen wir heute an einen Herrn erinnern, der Sänger und Mitbegründer der bayerischen Band Relax gewesen ist. Der ist am 1. Mai dieses Jahres im Alter von 74 Jahren verstorben. Er war im Jahre 81 Gründungsmitglied der Gruppe, und die hatte insgesamt 5 Hits in den deutschen Singlecharts, zumindest 5 Verkaufshits, war Lili Morg. Das war der erste Hit im Jahre 82, der erste und der größte. Aber wir hören ihren dritten Hit, und wie alle ihre Hits produziert das Ganze von Bernie Paul. Die Single hier erreichte Anfang des Jahres 1984 die Nummer 50, war aber im Fernsehen erfolgreich, denn in der ZDF-Hitparade, da konnte sie im Februar des Jahres 84 immerhin den zweiten Platz belegen. Unser letzter Tribut an Peter Volkmann, der wie gesagt am 1. Mai dieses Jahres verstorben ist. Hier ist die Gruppe Relax, und hier ist ein Lied über Marie.

Der Name dieser Dame hier ist Brenda Shannon Green. Sie stammt aus Washington D.C. und ist seit 1983 aktiv und sie hatte 6 Hits in den deutschen Singlecharts zwischen 1984 und 2002. Der erste und der größte, das war im Jahr 84 die Nummer 5, Let the Music Play. Dies hier war ihr 4. Hit und der letzte neue bei uns im Jahr 2002 erreichte nochmal ein Remix von Let the Music Play, die Nummer 83. Ja, ihre dritte Nummer 1 war das hier in den US Dance Charts und der Titel erreichte bei uns die 57 und befand sich dort vor genau 41 Jahren, nämlich am 20. Mai des Jahres 1985, vor exakt genau 41 Jahren. Shannon war das Untertitel mit der Frage, Do you wanna get away? Ja, ich hoffe, dass niemand weglaufen wird heute an diesem Programm hier. Ich hoffe vor allem nicht diejenigen, die mitgemacht haben bei unserem Spielchen, nämlich Intro mit Schleife. Sorry, da musste ich mich mal räuspern. Intro mit Schleife, die werden nicht weglaufen, weil sie natürlich auf ihren Musikwunsch hoffen. Und ich hoffe auch, dass ich die auftreiben kann. Die Musikwünsche für die zwei aus Dithmarschen, Fabian, Dr. Moonshine, Joe, Ted und Matthias. Ganz herzlichen Dank für die Nachrichten, der Matthias. Nein, der Ted hat keinen Musikwunsch eingereicht. Ich weiß nicht, ob er heute nichts hören will. Auf jeden Fall, ja, vielen Dank für die, die mitgemacht haben. Und hier nochmal die Erinnerung. Wir suchen hier heute den Titel und den Interpreten von dieser Nummer hier. Wie gesagt, ein Titel, der im Jahre 1970 im Original aufgenommen wurde von einer Band. Diese Fassung hier im Jahre 72 ein Hit von einem Solo-Herren, der im Jahre 87 nochmal erfolgreich war, nachdem das Ganze in einem deutschen Spielfilm zu hören war. Dieses Werk hier wurde es wieder veröffentlicht und im Jahre 94 hat eine Dame das Ganze gecovert. Aber wie heißt diese Version hier und von wem stammt sie? Das ist die Frage. Und wer das weiß, der ist nach wie vor eingeladen, uns zu schreiben und zwar unter der bekannten E-Mail-Adresse. Und die lautet nach wie vor happydays@happydaysradio.de. Happy Days und Happy Days Radio in einem Wort. Wir wüssten gerne, von wem stammt dieser Titel hier und wie heißt er. Tja, und außerdem kommen wir jetzt zu unserer Nummer 52 in der Liste der fiktiven 75 heute. Eine Rockband aus Liverpool in England steht auf dem Programm, gegründet im Jahre 1989 von Ian Brody. Die hatten 8 Verkaufshits in den deutschen Singlecharts zwischen 92 und 98, wobei der letzte, nämlich Three Lions 1998, bis ins Jahr 2010 7-mal insgesamt platziert war in den deutschen Singlecharts. Dies hier auf jeden Fall war ihr erster Verkaufshit bei uns, die 11. Single aus ihrem zweiten Album Sense. Ian Brody hat das Ganze auch selbst geschrieben und das Ganze benannt nach seinem Sohn, nämlich Riley, so heißt er. Und es gab auch diese Musik hier viele Jahre als Erkennungsmusik für das Tor des Monats bei der BBC zu hören. Und außerdem gab es auch eine Radio- und Fernseh-Comedy-Sendung in den 50er Jahren in Amerika, die hieß genauso wie dies Werk hier, hat aber glaube ich damit gar nichts zu tun. Life of Riley, so heißt der Titel, vor genau 34 Jahren auf der 52. Hier sind The Lightning Seeds.

Das war ein Singer-Songwriter aus Gary in Indiana, der nicht weniger als 107 Solo-Hits hatte bisher in den deutschen Single-Charts, und zwar seit 1979, das muss man so formulieren, obwohl er bereits verstorben ist, denn er ist ja aktuell mit dem einen oder anderen Titel wieder in den deutschen Single-Charts platziert. Zweimal konnte er die Nummer 1 erreichen in den 90er Jahren. Dies Jahr auf jeden Fall war keine Nummer 1, sein 10. Hit, die 6. Single aus seinem 6. Solo-Album Thriller, so heißt das Album, das bestverkaufte bis heute. Und die Nummer 51 war für diesen Titel hier die beste Position, damals im Jahre 84, am 21. Mai. Das war Mr. Michael Jackson und der Hit heißt PYT, Klammer auf, Pretty Young Thing, Klammer zu. Ja, wie gesagt, Lösungen haben wir bekommen von den zwei aus Dithmarschen, Fabian, Dr. Moonshine, Joe, Ted und Matthias. Ganz herzlichen Dank dafür. Von dem Ted haben wir keinen Musikwunsch bisher bekommen, aber ich glaube, die anderen, die habe ich fast schon alle aufgetrieben. Kommen wir aber erstmal noch zu unserer Nummer 44. In der fiktiven 74 sozusagen. Johnny Burnett ist der Vater von diesem Herrn hier. Der stammt aus Memphis in Tennessee und er war in den 50er Jahren Teil des Rock'n'Roll-Trios zusammen mit dem Bruder Dorsey und dem Freund Paul Burleson. Und der Sohn, der trat sozusagen die Fußstapfen seines Vaters. Der hat im Jahr 1979 ein Album veröffentlicht, sein Debütalbum, das heißt The Son of Rock'n'Roll, passenderweise. Und daraus war dies hier sein einziger Hit bei uns und auch weltweit, bedauerlicherweise. Rocky Burnett ist sein Name, die 44, wie gesagt, die beste Position damals im Jahre 1980. Der Titel Tired of Towing the Line.

Das war ein Singer-Songwriter aus Denver in Colorado, der seit 1970 aktiv ist und der seit 1972 Sänger von der Gruppe Earth, Wind & Fire ist. Sein zweites Soloalbum, das erschien im Jahr 1984, produziert von Mr. Phil Collins, und mit dem gemeinsam hatte er auch seinen größten Solo-Hit. Beziehungsweise war er dann ein Duett-Hit sozusagen. Auf jeden Fall Easy Lover, so hieß das Werk, das erreichte bei uns Nummer 5. Und davon war dies hier die Nachfolgesingle, der Titelsong aus dem Album, oder fast der Titelsong, ich glaube Chinese Wall heißt das Album, Walking on the Chinese Wall, der Titel dieser Nummer hier. Auf der 42 befand er sich vor 41 Jahren, am 20. Mai des Jahres 1985, das war natürlich Mr. Philip Bailey. So, ja, vielen Dank für die Nachrichten und die Musikwünsche, die eingegangen sind. Wir kommen zu dem ersten, und das ist der von Peter und Charlotte. Und deswegen schöne Grüße in Richtung Dithmarschen heute an diesem Mittwochabend. Und die beiden wünschen sich einen Titel aus dem Jahre 1990. Das war die Nachfolgesingle zu dem größten Hit dieser Formation hier in den deutschen Singlecharts, nämlich dem Nummer 8-Hit Step by Step. Und das Ganze sind natürlich die New Kids on the Block, speziell für die beiden Peter und Charlotte. Und wann spielen wir ihren Musikwunsch? Natürlich. 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

Auch das hier Musikwunsch heute an diesem Mittwochabend, den 20. Mai des Jahres 2026, der Musikwunsch von dem Fabian. Und deswegen Richtung Fabian, hallo und schöne Grüße und vielen Dank fürs Mitmachen bei unserem Spielchen heute. Das war Shaggy mit seinem dritten Hit aus den deutschen Single Charts für 2 Wochen immerhin auf der Nummer 2 im Jahre 95. Der Titel heißt Boombastic und ja, tatsächlich ist das hier der neueste Titel, den wir heute voraussichtlich hören werden in diesem Programm hier an diesem Mittwochabend. Schöne Grüße, wie gesagt, in Richtung Fabian. So, und auch schöne Grüße in Richtung Dr. Moonshine, der möchte daran erinnern, dass heute vor 14 Jahren der große Robin Gibb von den Bee Gees verstorben ist im Alter von nur 62 Jahren. Und deswegen wünscht er sich einen Titel von den Bee Gees. Das war ihre dritte Nummer 1 in den deutschen Charts. Und leider kann man die immer ein bisschen verwechseln mit ihrer zweiten Nummer 1. Die heißt nämlich World. Aber die dritte Nummer 1, die heißt Words. Und genau die spielen wir jetzt hier für Dr. Moonshine. Schöne Grüße und vielen Dank fürs Mitmachen. Hier sind die Bee Gees.

Das war jetzt weiter Hit in den deutschen Singlecharts und der war erfolgreich im Jahre 1967. Das waren die Bee Gees. Der Titel Spicks and Specks und das Ganze der Musikwunsch von dem Joe heute an diesem Mittwochabend. Deswegen Richtung Joe, hallo und schöne Grüße. Und vielen Dank fürs Mitmachen bei unserem Spielchen heute. Das war auch ein Titel, bei dem sozusagen der Robin Gibb, der ja leider vor genau 14 Jahren verstorben ist, dabei gewesen ist. So, ja, der Ted, der hat auch noch einen Musikwunsch nachgereicht und er wünscht sich einen Titel nochmal, den wir letzte Woche hier schon gehört haben, aber das kann ich nochmal ein bisschen angeben mit meiner Single hier. Das ist nämlich die original finnische Single aus dem Jahre 1962, die wir hier hören. Der 7. Platz beim Eurovision Song Contest in jedem Jahr von einer Dame, die damals gerade mal 17 Jahre alt war. Und wenn man sich die alte Aufzeichnung von 62 anschaut, dann muss man sagen, sie sieht deutlich älter aus als viele Jahre später, als sie in den 70er Jahren nämlich den einen oder anderen Schlager gesungen hat. Auf jeden Fall Schöne Richtung und Grüße Ted. Nein, schöne Grüße in Richtung Ted und vielen Dank fürs Mitmachen bei unserem Spielchen. Hier ist Marion Rung und da können wir nochmal den armen Hai ein bisschen bedauern. Der Titel TPT.

Auch das Herr Musikwunsch an diesem Mittwochabend am 20. Mai des Jahres 2026 und zwar der Musikwunsch von dem Matthias und deswegen auch in Richtung Matthias. Hallo und schöne Grüße und vielen Dank fürs Mitmachen bei unserem Spielchen heute, nämlich Intro mit Schleife. Das war die Gruppe Merlin oder wie auch immer sie heißt. Die hatten zwei Funkhits in Deutschland, einen im Jahre 1989, nämlich Alles nur geträumt, der reichte die 91 und im Jahre 1990 reichte der Titel, den wir gerade hörten, in den deutschen Funkcharts die Nummer 76, nämlich Fräulein Wunderbar. Das speziell, wie gesagt, für den Matthias an diesem Mittwochabend. So, das war's dann mit den Musikwünschen für heute. Vielen Dank nochmal in Richtung derer, die mitgemacht haben. Die Auflösung nachher auf der Nummer 12 in unserer Hitparade. Ja, die Cordula, die hat heute nicht mitgemacht. Ich weiß nicht, ob sie zuhört. Letzte Woche auf jeden Fall hat sie sich ja einen Titel gewünscht von der Gruppe Ten Sharp, nämlich deren größten Hit You heißt das Ganze. Und sie hatte eine Frage dazu, nämlich zu dem Videoclip, wo der wohl gedreht worden sei. Und niemand wusste das, ich auch nicht. Ich habe ein bisschen recherchiert und habe zumindest herausgefunden, dass René Eller wohl diesen Clip gedreht haben soll, und zwar in Italien. Und was wir da sehen, das ist der Como See, der Lago di Como sozusagen in der Lombardei in Norditalien auf jeden Fall. Das nur als Information für den Fall, dass die Cordula zuhören sollte oder sich der eine oder andere das auch gefragt haben sollte, wo der Videoclip wohl gedreht wurde. So, machen wir weiter mit unseren fiktiven 50 heute. Da haben wir übrigens auch natürlich das Maximix am Mittwoch. Das hören wir als letzten Titel in unserem Programm heute. Das ist nämlich dann die Nummer 1. Aber erstmal kommen wir zu der Nummer 33. Da haben wir einen Zahnarzt und Humoristen aus Ostpreußen. Der hat die Figur des Bauer Piepenbrink erfunden. Und dies hier war sein einziger Verkaufshit in den deutschen Singlecharts. Das Ganze natürlich eine Parodie auf YMCA für den Village People und einem deutschen Text von dem Leicester-Lyriker Hans Scheibner. Und das Ganze ist sozusagen Herberts YMCA auf der 33. Vor 47 Jahren. Hier ist der Titel, der heißt LMA.

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Das hier war ein Sextett, wenn ich richtig gezählt habe, und zwar einerseits eine Soulband aus Baltimore in Maryland, die 1969 gegründet wurde und die 6 Hits hatte in den R&B-Charts in Amerika zwischen 1979 und 82, die Whatnauts, das war ihr Name, und 3 Hits hatten sie in den Pop-Charts in den USA. Dies hier, was wir gerade hörten, war ihr einziger Hit in Deutschland, und es war auch ihr einziger gemeinsamer Hit mit den Moments, wiederum ein R&B-Trio aus Washington D.C., die haben sich ab 1978 auch Ray Goodman und Brown genannt, und unter dem Namen wiederum hatten sie einen großen internationalen Hit mit dem Titel Special Lady. Im Jahre 1979 erreichte die Nummer 1 in der R&B-Hitparade. Was wir gerade hörten, erreichte aber die Nummer 31, vor genau 51 Jahren, in den deutschen Singlecharts, die Moments und Whatnauts. Und das war ein Lied über Girls aus dem Jahre 1975. So, weiter geht's mit der Nummer 30 für 2 Wochen oder vielmehr einen halben Monat sozusagen auf der Nummer 30 in Deutschland. Ein Hellsinger-Songwriter aus Bournemouth in England, der ist seit den frühen 60er Jahren aktiv. Im Jahre 2010 ist er leider verstorben, und er war sozusagen eine One-Man-Band und hatte auch den Spitznamen König der Straßenmusiker. Dies hier war sein einziger Hit in den deutschen Single-Charts, und im Jahre 68 erreichte der die Nummer 30. Wie gesagt, hier ist Don Partridge, und hier ist ein Lied über Rosie.

Das war eindeutig ein bisschen Aalmusik aus Holland von einem Sänger aus Bandung in Indonesien, der damals zwar in Holland lebte und der in Jahren 74, 75 7 Hits hatte in den deutschen Singlecharts. Der erste, das war der größte, nämlich Juanita in der englischen und in der deutschen Version, erreichte jeweils die Nummer 4. Dies war davon der Nachfolgehit, davon gab es auch eine deutsche Version. Der Apfel fällt nicht weit vom Stamm, so hieß das Ganze, erreichte die 47, aber die englische Version erreichte die Nummer 28 und dort war der Titel am 27. April, nein Mai des Jahres 1974. Das war Nick McKenzie und der Hit, der heißt Peaches on a Tree. Wie gesagt, aus Holland kam dieser

Und ich weiß, wer nächste Woche in Holland ist, nämlich die Cordula. Die hat dankenswerterweise eine Nachricht geschrieben und einerseits hat sie zugehört. Und vielen Dank für die nette Nachricht, die sie dann geschrieben hat. Nächste Woche geht's mit ihr offenbar auf einem Boot nach Holland. Da wünsche ich auf jeden Fall einen schönen Urlaub sozusagen. So, machen wir erstmal weiter mit der 25 jetzt. Der älteste Titel, den wir heute hören in diesem Programm, ein Singer-Songwriter aus Wien in Österreich, steht da auf dem Programm. Der hat gerade seinen 96. Geburtstag gefeiert, wenn ich das richtig gesehen habe. Und er wuchs in England auf, kam aber 1946 nach Österreich zurück und er hat am Konservatorium, ich kann den Namen nicht mal sagen, geschweige denn dort zu studieren, am Konservatorium in Wien hat er Musik studiert und war in verschiedenen Bands als Bassist tätig und er hatte 1976, 77 fünf Verkaufshits in den deutschen Singlecharts. Oh, oh, what a kiss. Das war der erste, der erreichte die Nummer 5. Dies hier war sein dritter Hit und er erreichte die Nummer 25 und war dort, wie gesagt, am 22. Mai des Jahres 1967. Es geht hier um sozusagen die lustigen Holzhackerbuben. Das ist Andy Fisher, der Titel A Man in the Woods. Und der Soundeffekt am Anfang des Titels hier soll sozusagen offenbar der Soundeffekt eines zersägenden oder eines Baums sein, der zersägt wird. Für mich klingt es aber eher nach einem Rohr. Auf jeden Fall, hier ist Andy Fisher und A Man in the Woods.

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1: Tja, das war nochmal Musik aus Österreich, aus Wien, um genau zu sein, und zwar von einem Produzententrio von dort, das mit diesem Werk hier, oder vielmehr, das insgesamt zwei Hits hatte in den Singlecharts in Amerika, interessanterweise. Der Titel, den wir gerade hörten, erreichte in Amerika die 25 in der Pop-Hit-Parade, aber die Nummer 1 in den Dance-Charts und Nummer 2 in der Hitparade in Österreich. Bei uns in Deutschland war die Nummer 22 die beste Position. Das waren die Bingo Boys und Princessa. Princessa, eine Sängerin aus New York, wenn ich das richtig weiß. Und das war der Hit, der heißt How to Dance. Und das Ganze damals im Mai des Jahres 1991, wie gesagt, auf der Nummer 22. So, aber jetzt wird es höchste Zeit für die 20 größten Hits, sozusagen 20 Titel, die in genau dieser Kalenderwoche im Laufe der letzten 59 Jahre die ersten 20 erreichten in den deutschen Singlecharts. 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

Dies hier ist die 672. Ausgabe von Old School Radio mit Musik direkt vom Plattenteller. Und da drehen sich jetzt 20 Titel, die in genau dieser Kalenderwoche im Laufe der letzten 59 Jahre die ersten 20 erreicht haben in den deutschen Singlecharts. Und es geht ein bisschen Country-mäßig los und ein bisschen aus Deutschland sozusagen, Country-Musik aus Deutschland. Denn wir hörten gerade auf der Nummer 20 einen Titel von einer Country-Band aus Seevetal-Maschen, südlich von Hamburg gelegen, gegründet die Band im Jahre 1973 und sie hatten 9 Hits bei uns zwischen 1978 und 93. Ihr dritter Hit, das war der größte im Jahre 1980, erreichte der Wilde Wilde Westen die Nummer 15. Wir hörten gerade ihren ersten Verkaufshit und der, wie gesagt, konnte die 20 erreichen und blieb dort für 2 Wochen im Mai des Jahres 78. Das war die Gruppe Truckstop, der Titel Ich möchte so gern Dave Dudley hören. Und ich dachte, als ich die Sendung vorbereitet habe, ist ja kein Problem, die Platte hast du auf jeden Fall. Und habe dann gesehen, als ich sie gestern raussuchen wollte, dass ich sie tatsächlich nicht habe. Wir haben es gerade gehört aus einem alten Compilation-Album. Wim Tölke präsentiert Stars und Superhits, der große Preis mit 2,50 Mark für die Aktion Sorgenkind. Ja, das waren noch Zeiten damals. Das war, wie gesagt, die Gruppe Truckstop und Dave Dudley. So, den hören wir nicht, aber wir hören jetzt einen anderen Herrn. Der stammt zwar eigentlich aus Kranz in Ostpreußen, aber er ist in Hamburg und Bremen aufgewachsen. Das hört man auch, wenn man ihn sozusagen sprechen gehört hat. Leider ist er im November des Jahres 2022 verstorben. Er war eigentlich Schauspieler, aber neben der Schauspielerei hat er auch 13 Alben und 25 Singles veröffentlicht. 3 der Singles kamen in die deutschen Singlecharts und dies hier war sein erster und größter Hit auf der 19. Damals vor genau 50 Jahren. Hier ist Volker Lechtenbrink und er war der Macher.

Das war ein Quartett, das kam aus Yorkshire in England und das ist aktiv seit 1964 und sie hatten 23 Hits in den deutschen Singlecharts zwischen 1975 und 95. Drei ihrer Hits erreichten die Nummer 1 in Deutschland und dies hier war ihr 16. Hit und erst der dritte, der nicht die ersten 10 erreichte, denn sie hatten, wenn ich richtig jetzt rechne, 13 Top-10-Erfolge in Folge. Carole King und Jerry Goffin haben das Ganze geschrieben, 1961 ihr Nummer 7 Hit in den Boxencharts in Deutschland für Bobby V, also in den US-Boxencharts sozusagen und im Jahre 2004 natürlich gecovert und von Dick Brave und den Backbeats. Der Titel erreichte die 21, aber die Fassung, die wir gerade hörten, erreichte die 18. Und davon gab es damals im Jahre 1980 auch eine deutsche Version von Roger Kim, Gib sie frei, denn sie liebt mich. So hieß das Ganze. Take good care of my baby. Im Original die Gruppe Smokey war das natürlich. Und das war, wie gesagt, unsere Nummer 18. So, auf der 17, der 24. der bis heute 52 Hits in Deutschland für die Rolling Stones. Das Ganze war die zweite Single aus ihrem 10. Album Exile on Main Street, aufgenommen in Frankreich, weil sie dort gerade sozusagen im Steuerexil sich befanden. In England sollten die Reichen nämlich damals mit 93% Spitzensteuersatz belegt werden. Ja, da waren sie nicht dabei. Auf der Nummer 17 in den deutschen Singlecharts im Jahre 72. Hier sind die Rolling Stones und der Titel Tumbling Dice.

Das war eine Sängerin aus Niederschlesien, die aber in Berlin aufgewachsen ist und die 14 Hits hatte in den deutschen Singlecharts zwischen 1970 und 80, mit denen sie aber heute bedauerlicherweise nichts mehr zu tun haben will. Dreimal hat sie Deutschland beim Eurovision Song Contest vertreten, zum zweiten Mal 1971 in Dublin in Irland. Dort erreichte sie bei der Veranstaltung den dritten Platz. Die Single erreichte die 16 in den deutschen Singlecharts und war dort am 24. Mai des Jahres 71. Katja Epstein war das und das war ein Lied über diese Welt. So, die amerikanische Plattenproduzentin Sylvia Vanderpool hat den nächsten Titel hier geschrieben und sie hat ihn auch 1974 im Original aufgenommen unter dem Namen Shirley & Company und deren Fassung erreichte die Nummer 1 in den deutschen Singlecharts. Dies hier eine sehr ähnlich klingende Version von Linda und den Funky Boys und da gibt es verschiedene Theorien darüber, wer denn diese Linda wohl sein mag. Linda Fields aus Henderson in North Carolina steht da zur Verfügung oder sozusagen steht da zur Auswahl. In Hamburg war sie aber damals beheimatet, denn sie soll angeblich Sängerin bei den Rattles gewesen sein zwischen 1974 und 77 und ab 1987 dann bei der Band Fritz Brause. Aber ich bin mir nicht sicher, ob das alles stimmt. Auf jeden Fall die Nummer 15, das war die beste Position in Deutschland. Das war im Mai des Jahres 1975. Und die Single hier, die hat natürlich wie die meisten Singles auch eine Rückseite. Und an die Rückseite kann ich mich sehr gut erinnern, denn wir hatten mal in der Schule einen Englischunterricht logischerweise und dort gab es Bücher, zu denen es auch Schallplatten gab. Da gab es immer eine Geschichte, die uns sozusagen auf die neuen Vokabeln und verschiedene, ansonsten in Englischen, wie heißt das ja, mit diesen Dingen, die man so lernt, auf jeden Fall, wenn man eine fremde Sprache lernt. Und da gab es auch ein Hörspiel jeweils auf dieser Platte. Und unter anderem ging es darum, dass, ich glaube, die Kinder in dem Haushalt, in dem das Ganze spielte, Besuch hatten. Und da wurden auch Schallplatten aufgelegt. Und der eine hat sich sozusagen als Discjockey dort betätigt und hat Platten angekündigt, die dann auch gespielt wurden und das hat dazu geführt, dass wir als Hausaufgabe bekommen haben, dass jeder von uns eine eigene Platte mitbringen sollte, um dann als Discjockey in der nächsten Stunde sozusagen diese Platte zu präsentieren. Ich habe genau die Rückseite von dieser Platte hier präsentiert. Solid Funk heißt das Ganze. Ich hatte überhaupt keine Lust zu dieser Hausaufgabe, aber das musste ich halt machen. Auf jeden Fall auf der 15 damals im Jahr 1975 Linda und die Funky Boys mit einem Titel, von dem es damals eine deutsche Version von Peter Kraus gegeben hat. Shame, Shame, Shame.

Dies hier ist die 672. Ausgabe von Old School Radio mit Musik direkt vom Plattenteller und das Ganze live und exklusiv für heute am 20. Mai des Jahres 2026. Wir haben sozusagen die fiktiven 14, die wir heute hören aus den deutschen Single Charts Titel in genau dieser Kalenderwoche im Laufe der letzten 59 Jahre die ersten 14 erreicht haben in den Charts. Wir haben außerdem noch das Maxi Mixer Mittwoch dabei und wir haben auch die Auflösung für unser Spielchen, nämlich Intro mit Schleife. Aber wir hörten gerade die Nummer 14 aus der Liste. Ein Duo aus London in England war das. Richard Drummey und Peter Cox sind die beiden, die bereits 1982 sich zusammengefunden haben zu der Gruppe mit dem Namen Go West. Und sie hatten 4 Hits zwischen 85 und 93 in den deutschen Singlecharts. Wir hatten gerade den ersten und den größten, wie gesagt, die 14. Das war die beste Position. Dort war der Hit im Mai des Jahres 1985. Das waren Go West und der Hit, der heißt We Close Our Eyes. Ja, das war ein Duo. Jetzt kommen drei Damen, obwohl ursprünglich weiß ich gar nicht, wie viele das waren. Das waren nämlich nur Session-Sängerinnen, die von Sylvester LeVay und Michael Kunze produziert wurden. Und der Spitzname von dem Sylvester, der war Silver. Und deswegen haben sie diese Band hier Silver Convention genannt. Später wurden ja drei Damen gecastet, unter anderem die Ramona Wolf und Penny McLean. Und diese Band hatte 5 Hits in den deutschen Singlecharts zwischen 1975 und 77. Der zweite war der größte, der erreichte Anfang des Jahres 76 die Nummer 3 und hieß Fly Robin Fly. Und in Amerika erreichte der Titel die Nummer 1. Dies hier war der Nachfolgehit, der Titelsong aus ihrem zweiten Album. Wie gesagt, auf der 13 vor genau 50 Jahren. Hier sind Silver Convention und der Titel Get Up and Boogie. Ist das richtig? That's right!

nachdem das Ganze in dem Film Zärtliche Chaoten zu hören war und erreichte diesmal die Nummer 38, die Originalfassung erreichte die Nummer 12, wobei Original ist relativ, denn Peter Hamm und Tom Evans von der Gruppe Badfinger haben den Titel geschrieben und die Gruppe Badfinger hat den auch im Original aufgenommen, 1970 war das, wobei sie, glaube ich, mit dem Ivor Novello Award ausgezeichnet wurden für ihre Komposition. Ja, und dann im Jahre 72 und 87 ein Hit bei uns für Harry Nilsson und dann im Jahre 1994 nochmal ein Nummer 1 Hit in den deutschen Singlecharts für die große Mariah Carey. Aber das, was wir gerade hörten, war sozusagen der Titel, den wir heute gesucht haben in unserem Spielchen, nämlich Intro mit Schleife. Das Intro, das wir vorhin gehört haben, von diesem Klavier-Intro sozusagen, das haben viele erkannt. Nämlich Peter, Charlotte, Fabian, Dr. Moonshine, Joe, Ted und Matthias. Ganz herzlichen Dank für die schönen Musikwünsche, die wir bekommen haben. Vielen Dank fürs Mitmachen bei unserem Spielchen. Und ja, wie gesagt, freut mich, dass der eine oder andere dabei gewesen ist. So, wir kommen gleich zu den 10 Titeln, die in genau dieser Kalenderwoche im Laufe der letzten 59 Jahre die ersten 10 erreicht haben in den deutschen Singlecharts, aber erst noch die Nummer 11. Und da kommen wir zu einem Titel, der Siegertitel des Eurovision Song Contest war 1979 in Jerusalem in Israel. Und zwar für Israel, da haben sie sozusagen in ihrer Heimat gewonnen. Bei uns war es der einzige Hit für Milk and Honey, der Titel Halleluja.

Tja, dieser Herr, der hat schon eine der begnadetsten Gesangsstimmen Deutschlands sozusagen. Das war das Soloprojekt von Dieter Bohlen nämlich, nachdem er mit Modern Talking sozusagen das erste Mal, oder nachdem Modern Talking das erste Mal aufgelöst wurden. 21 Mal erfolgreich waren die in deutschen Singlecharts zwischen 1987 und 97, ob man es glaubt oder nicht. Und sie hatten 3 Top-10-Erfolge. Der zweite Hit, das war der größte, der erreichte im Jahre 88 die Nummer 6, Under My Skin hieß das. Dies hier war der Hit davor und der erreichte im Jahre 88 und zwar im Mai die Nummer 10. Blieb dort für 2 Wochen, das war ein Blue System und das Werk, das heißt My Bed is Too Big. So, auf der Nummer 9 haben wir einen Singer-Songwriter, ebenfalls Singer-Songwriter, diesmal aber einer aus London in England, der seit 1960 aktiv ist und der 15 Hits feiern konnte bei uns zwischen

1973 und 2026, wobei die letzten sechs immer Re-Entries von seinem Titel Under the Christmas Tree gewesen sind. Sein dritter Hit, das war sein größter, mehr auf 74 erreichte I'm a Train. Die Nummer 3, bisher, das war sein erster Hit und er erreichte die 9 und war dort vor 53 Jahren. Hier ist Albert Hammond und It Never Rains in Southern California.

Das war eine Beatband, die stammt aus Cheshunt in England und die war zwischen 1966 und 68 aktiv, zweimal erfolgreich in den deutschen Singlecharts und was wir gerade hört, war der erste und der größte Hit von ihnen, geschrieben von zwei Mitgliedern der Band, nämlich Kenny Pickett und Eddie Phillips, und es gab eine Coverversion 1978 auf dem Album Night Flight to Venus von der Gruppe Boney M. Es wurde als Single ausgekoppelt und erreichte in Belgien die Nummer 1 und in England die Nummer 10. Bei uns war die Fassung kein Hit, das liegt aber daran, dass es in Deutschland damals nicht als Single erschienen ist. Die Version von Boney M. Dafür aber das Original, und das haben wir gerade gehört, und das war tatsächlich nirgendwo auf der Welt so erfolgreich wie in Deutschland. Die Nummer 8 war hier die beste Position von 59 Jahren im Jahr 1967. Das war die Gruppe The Creation und das war der Hit, der da heißt Painter Man. Und weiter geht's mit einer Gruppe aus Australien um Henry Wander, der leider 2017 verstorben ist, und George Young. Die beiden waren ehemals auch Mitglieder von der Gruppe Easy Beats. Friday in My Mind war ja deren großer Hit. Im Jahr 1967 wurde diese Formation hier gegründet. Im Jahr 77 wurde sie gegründet. Und dies war der erste und der größte ihrer drei Hits in den deutschen Charts zwischen 1985 und 87. Es war ihr einziger Top-10-Erfolg. Der Titel erreichte die Nummer 7. Und das, was hier so klingt wie ein gesampelter Tischtennisball, das ist das Geräusch eines gesampelten Tischtennisballs. Auf der Nummer 2 vor 41 Jahren. Hier sind Flash in the Pan und der Hit Midnight Man.

Diese Formation, die hatte 49 Hits in den deutschen Single Charts zwischen 1974 und 2019. Der größte Erfolg war im Jahr 84 die Nummer 2 Radio Gaga und führten gerade den 23. Hit, ein Werk, das der Schlagzeuger der Band, nämlich Roger Taylor, geschrieben hat für den Film Highlander als Schlussmusik. Und die Single erreichte die 6 in den deutschen Single Charts und war dort vor genau 40 Jahren seine Gruppe Queen, der Titel A Kind of Magic. So, wir hängen ein bisschen, deswegen muss ich mich ein bisschen beeilen und kommen ganz schnell zur Nummer 5 hier. Da haben wir nochmal die Bee Gees, von denen wir zweimal bereits gehört haben, heute als Musikwunsch sozusagen. Dies Jahr war ihr 7. Hit in den deutschen Single Charts und die Single hatte auch eine B-Seite, nämlich The Singer Sang a Song, ein Titel, der die 13 erreichte in den deutschen Diskotheken-Charts. Die A-Seite wurde aufgenommen während der Sessions zu ihrem 5. Album. Idea hieß das Album, aber auf dem Album ist diese Single hier nicht zu finden. Und wir hören es hier von der alten 7-Zoll-Vinyl-Single, die nicht so richtig top erhalten als im Jahre 68 am 20. Mai auf der Nummer 5, die Bee Gees und der Titel Jumbo.

Die Serie war ehemals ursprünglich eine reine Frauenband, später waren auch zwei Herren dabei. Auf jeden Fall kamen sie aus Johannesburg in Südafrika und waren aktiv zwischen 1977 und 81 und sie hatten in der Zeit 7 Hits in den deutschen Singlecharts. Der erste war der größte, ihre einzige Nummer 1, nämlich Substitute. Wir hatten gerade ihren dritten Hit und das war der einzige andere, der bei uns die ersten 10 erreichte. Die Nummer 4 war die beste Position, 3 Wochen blieb der Titel dort, zum Beispiel im Mai des Jahres 1979. Das war die Gruppe Cloud und das war der Hit, der da heißt Save Me. So, auf Nummer 3 haben wir einen Sänger und Entertainer aus Wien in Österreich, der zwischen 1948 und 96 aktiv war. Im Jahre 2011 ist er leider verstorben und er hatte insgesamt nicht weniger als 139 Hits zwischen 1954 und 92 in den deutschen Singlecharts. Wunderbares Mädchen, Der letzte Walzer und Liebeslein, das waren seine größten Hits. Alles drei Nummer 1 Erfolge. Wir hören hier seinen 94. Hit und der wurde geschrieben von Barry Mason und Les Reed, die dafür mit dem Ivor Novello Award ausgezeichnet wurden. Im Original ein Hit für Tom Jones, für nicht weniger als 13 Wochen auf der Nummer 1 bei uns. Die Fassung mit dem deutschen Text von Kurt Fels erreichte die Nummer 3 und war dort damals im Jahre 1968 im Mai. Hier ist Peter Alexander und hier ist seine Version von Delilah.

Tja, ich schätze, jeder weiß, das hier war eine Band um Gabriele Susanne Kerner aus Hagen in Nordrhein-Westfalen. Die Band, die 1982 in Berlin gegründet wurde und bis ins Jahr 1987 bestand und 10-mal erfolgreich war in den deutschen Singlecharts. Einzige Nummer 1 Anfang des Jahres 83, der Titel 99 Luftballons. Dies hier war der Nachfolgeht, beides Titel aus dem Debütalbum Nena. Für 2 Wochen Nummer 2 die beste Position. Und dort war der Titel am 23. Mai des Jahres 1983 Nena und der Titel Leuchtturm. Und was noch fehlt, ist natürlich das Maxi-Mixer Mittwoch und unsere Nummer 1. Number 1.

Das war der Band aus Melbourne in Australien, die seit 1980 aktiv ist und die in den Singlecharts in Australien 5 Hits hatte. Bisher war der erste und der größte, erreichte in Australien nur die Nummer 6. Aber bei uns, da war es eine Nummer 1. Für 4 solide Wochen auf der Nummer 1. Im Mai und Juni des Jahres 1984, das war das Maximix von Real Life und dem Hit, der heißt Send Me an Angel. So, jetzt habe ich doch ein bisschen mehr Zeit noch, als ich dachte eigentlich. Können wir noch den Titel hören, mit dem ich damals in der Schule als Discjockey aufgetreten bin? Ich glaube ja. Machen wir einfach mal. Ich war auch der Einzige, da bin ich heute noch stolz drauf, der es geschafft hat, tatsächlich nach seiner Ansage die Platte sofort losspielen zu lassen. Das war nämlich so ein Plattenspieler mit einem Reibradantrieb. Da konnte man dann geschickt zwischen zwei Geschwindigkeiten sozusagen den Geschwindigkeitsregler sich bewegen lassen. Dann war der Plattenteller frei, konnte man frei drehen, die Platte einrichten. Und als ich mit meiner Ansage fertig war, da ging der Titel dann los. Und das klang so.

Wie gesagt, das war die Rückseite des Titels, den wir vorhin auf der Nummer 15 gehört haben in unserer Hitparade, nämlich von Linda und den Funky Boys. Der Titel heißt Solid Funk. Tja, und das war's dann für die 672. Ausgabe von Old School Radio mit Musik direkt vom Plattenteller. Und danke nochmal in Richtung derer, die mitgemacht haben bei unserem Spielchen heute in der Reihenfolge ihres Auftretens. Peter, Charlotte, Fabian, Dr. Moonshine, Joe, Ted, Matthias, schöne Grüße auch in Richtung Cordula. Und vielen Dank für die schönen Musikwünsche, die wir heute gehört haben in diesem Programm.

0: Und damit hallo und herzlich willkommen zu Feelings, unsere Hommage an die Albumserie Kuschelrock. Heute geht es um die 20. Ausgabe dieser Serie und wer ist da so alles dabei, das verrät uns Ted.
1: Hallo, in unserer heutigen 20. Ausgabe von Feelings hören wir unter anderem Mark Terenzi, John Lennon, Tobias Regner, David Bowie und Pat Metheny.
0: Ja, der erste Titel, den wir heute gehört haben, der ist eigentlich gar nicht so kuschelig, wenn man auf den Text achtet. Eine Nummer 3 aus Amerika aus dem Jahre 1987, aus dem legendären Album Solitude Standing von Susanne Vega. Ihr Hit, der da heißt Luca. Und der nächste Titel, den wir hören, ein Hit aus dem Jahre 2004. Das heißt, ein Hit war es eigentlich gar nicht, es war ein Albumtrack. Und zwar der Titelsong aus dem Album Home von der Gruppe mit dem Namen Simply Red.

0: Ja, im Jahre 2006, da waren er und Sarah drehbuchgemäß noch immer ineinander verliebt und er hatte seinen vierten Hit in Deutschland. Der erreichte aber nur die Nummer 35 und das war sicher so nicht geplant. Das war Marc Terenzi und der Titel You Complete My Soul, einer der vielen Hits auf der Kuschelrock-CD Nummer 20.
1: Ausgabe 20 der Serie Kuschelrock erschien am 22. September 2006. Am 6. Oktober stieg das Album in die Compilation-Charts ein. Es war das erste Album der Serie, das nicht die Nummer 1-Position erreichte. Es lag 5 Wochen auf Platz 2, die 1 war belegt von The Dome 39 und Bravo Hits 55. Deutsche Musik war 2006 wieder im Aufwind. Dabei waren Xavier Naidoo, Die Söhne Mannheim, Silbermond und Zweiraumwohnung. Den Abschluss machte auch diesmal der älteste Titel des Albums. Elvis Presley mit Love Me Tender in einer Version von 1972.

Die Hits auf der Kuschelrock-CD Nummer 20 sind offenbar kürzer als bei anderen Ausgaben, denn wir haben heute einen Titel mehr im Programm als sonst. Aus dem Jahre 2004 hörten wir gerade die große Dido Armstrong mit ihrem Hit Live for Rent. Und dies Jahr ein Hit aus dem Jahre 2005. Ein Erfolg im November jenes Jahres. Der 17. Hit bei uns für Westlife, You Raise Me Up. Nein.

hören die 20 größten Hits aus der Kuschelrock-CD Nummer 20 und was wir gerade hörten, war die Nummer 10. Das war der zweite Top-10-Hit in Deutschland für die Gruppe mit dem Namen Silbermond. Ein Erfolg aus dem Jahre 2006 und der Titel heißt Unendlich. Und jetzt freuen wir uns unendlich über unsere Nummer 9. Denn hier sind die Söhne Mannheims. Dies hier war ihr zweiter Top-10-Erfolg aus dem Mai des Jahres 2004. Unsere Nummer 9 und der Titel heißt Vielleicht.

0: Eigentlich wussten wir es sowieso, aber es ist gut, das nochmal bestätigt zu bekommen. This is not America. Ein Hit aus dem Jahre 1985 von David Bowie und der Pat Metheny Group. Und es ist der achtgrößte Hit auf der Kuschelrock-CD Nummer 20.
1: 1985 erschien der Film Der Falke und der Schneemann. Und zu dem Soundtrack dieses Films schrieb der Jazzmusiker Pat Metheny den Instrumentaltitel Chris. Zu diesem Titel schrieb dann David Bowie einen Text und gemeinsam nahmen sie das Werk als This is Not America auf. Auch dieser Titel ist im Film zu hören. Der Titel erreichte Nummer 1 der Charts in den Niederlanden.
0: Und dieser Herr hier, der verstarb Ende des Jahres 1980 und Anfang 81 hatte er diesen Hit. Unsere Nummer 7. Hier ist John Lennon. Und dieser Titel hier, der heißt Woman.

Sie war das erste national im amerikanischen Fernsehen gewählte Teen Idol und sie hatte mit diesem Titel ihren größten Hit bei uns. Im März des Jahres 2006 war das die große Kelly Clarkson. Der Titel heißt Because of You und es ist der sechstgrößte Hit auf der Kuschelrock-CD Nummer 20. Diese Formation hatte bis heute 53 Charterfolge in Deutschland und der fünftgrößte Hit auf der Kuschelrock-CD Nummer 20 war ihr 41. Ein Erfolg aus dem Jahre 2005. Hier ist die Gruppe mit dem Namen Depeche Mode. Dies hier Hit Nummer 41 für sie und der Titel heißt Precious.

0: Manche lieben ihn, manche treten ihn, aber er ist erfolgreich. Und dies hier ist der viertgrößte Hit auf der Kuschelrock-CD Nummer 20. Ein Erfolg aus dem Jahre 2005, das war Xavier Naidoo. Und ein Titel, der da heißt Dieser Weg.
1: Dieser Weg war die erste Single-Auskopplung aus Xaviers viertem Studioalbum Telegramm für Mr. X. Das Album war sein drittes Nummer-1-Album in den deutschen Charts. Die Single erreichte nur die 2, wurde aber besonders bekannt durch den Einsatz während der Fußball-Weltmeisterschaft in Deutschland 2006. Geschrieben hat er den Titel für sein Patenkind.
0: Sarah Connor, Naturally 7, Music is the Key, unsere Nummer 3.
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0: Dies hier ist der zweitgrößte Hit auf der Kuschelrock-CD Nummer 20, ein Erfolg aus dem Jahre 2006, ein Nummer 1 Erfolg, um genau zu sein, I Belong to You, Il Ritmo della Passione, das waren Eros Ramazzotti und Anastasia. Und was jetzt noch bleibt, das ist der größte Hit auf der Kuschelrock-CD Nummer 20 und es ist der erste und größte Hit bei uns für den dritten staatlich geprüften Superstar Tobias Regner. Das Ganze ein Nummer 1 Erfolg aus dem Jahre 2006 und der Titel heißt I Still Burn. Tja, und das war's dann mit Feelings für diesmal, mehr Musik mit Gefühl beim nächsten Mal. Und bis dahin sagen wir Tschüss.
1: Und Tschüss.
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